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1: Ich bin Moritz Einzel. Der Friedensdeal zwischen den USA und dem Iran ist unterzeichnet. Beide Seiten haben bestätigt, dass die Unterschriften digital erfolgt seien. Laut Iran soll es deshalb doch keine Unterzeichnungszeremonie in der Schweiz geben. US-Präsident Trump unterschrieb die Vereinbarung bei einem Dinner mit Frankreichs Präsident Macron in Versailles. Der Vermittler Pakistan teilte mit, das Abkommen trete sofort in Kraft. Sächsische Psychotherapeuten haben vor einem Praxissterben und dem Wegfall tausender Therapiestunden durch geplante Kürzungen der Bundesregierung gewarnt. Das Aktionsbündnis Psychotherapie befürchtet, dass durch die geplante Budgetierung Leistungen gedeckelt werden. Damit könnten ab Januar 2027 bundesweit rund 38% aller Therapiesitzungen wegfallen. In Sachsen gilt der Versorgungsgrad bereits aktuell als niedrig. Auf ein Erstgespräch warten Patienten 5 bis 10 Wochen, hieß es. Zwischen den USA und dem Iran war natürlich auch Thema beim G7-Gipfel in Evian, der gestern zu Ende gegangen ist. Bundeskanzler Merz war sehr zufrieden über eine neue transatlantische Einigkeit. Die G7.
2: Keine Frage, es bleibt ein weiter schwieriger Weg zum Frieden, aber wir sind einen Schritt weitergekommen im Iran und auch in der Ukraine.
1: Die G7 hatten neue Sanktionen gegen Russland und neue Waffenlieferungen an die Ukraine beschlossen. Bei der Fußball-WM in den USA, Mexiko und Kanada hat England sein erstes Gruppenspiel gewonnen. Das Team von Thomas Tuchel besiegte Kroatien mit 4:2. Der Kroate Josip Stanišić sagte nach dem Spiel im ZDF:
3: Heute wollten wir einfach das Maximum mitnehmen, ist uns leider nicht gelungen. Und jetzt gilt es an uns, einfach an uns zu arbeiten, die Kleinigkeiten zu verbessern und dann das nächste Spiel einfach zu gewinnen.
1: Am frühen Abend hatte Portugal einen Fehlstart hingelegt, nur 1:1 gegen die Demokratische Republik Kongo. Nach dem Spiel Ghana gegen Panama wird um 4 Uhr noch die Partie Usbekistan gegen Kolumbien angepfiffen.
0: Das Radio Lausitz Wetter.
4: Tiefstemperaturen zwischen 16 und 13 Grad. Heute heiter bis wolkig, örtlich windig bis 30 Grad. Und morgen anfangs freundlich, im Laufe des Tages sind einzelne Schauer und Gewitter möglich, bis 32 Grad.
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3: Ich bin Moritz Einzel. Die USA und der Iran haben ein Friedensabkommen unterzeichnet. US-Präsident Trump und der iranische Präsident Pezeshkian unterschrieben das Dokument digital. Vom Vermittler Pakistan hieß es, der Deal trete sofort in Kraft. Der Wortlaut des Abkommens ist jetzt auch bekannt. Vorgesehen ist ein Kriegsende und die Öffnung der Straße von Hormuz. Es gibt aber viele offene Fragen, etwa was die Situation im Libanon angeht. Nach dem Abschluss des G7-Gipfels im französischen Evian hat US-Präsident Trump Schloss Versailles besucht. Frankreichs Präsident Macron und seine Frau hatten ihn eingeladen. Sie zeigten Trump unter anderem den berühmten Spiegelsaal. Der G7-Gipfel war gestern mit gemeinsamen Erklärungen zur Ukraine und zum Iran zu Ende gegangen. Sächsische Psychotherapeuten haben vor einem Praxissterben und dem Wegfall tausender Therapiestunden durch geplante Kürzungen der Bundesregierung gewarnt. Das Aktionsbündnis Psychotherapie befürchtet, dass durch die geplante Budgetierung Leistungen gedeckelt werden. Damit könnten ab Januar 2027 bundesweit rund 38% aller Therapiesitzungen wegfallen. In Sachsen gilt der Versorgungsgrad bereits aktuell als niedrig. Auf ein Erstgespräch warten Patienten 5 bis 10 Wochen, hieß es. Bei der Fußball-WM in den USA, Mexiko und Kanada hat Ghana durch ein Tor in der Nachspielzeit mit 1:0 gegen Panama gewonnen. Zuvor feierte England einen starken Auftaktsieg, ein 4:2 gegen Kroatien. Zwei Treffer erzielte Stürmer Harry Kane vom FC Bayern. Der Kroate Josip Stanišić, ebenfalls Bayern-Spieler, sagte nach der Niederlage seines Teams im ZDF:
4: Natürlich will man immer gut ins Turnier starten, aber das Leben ist kein Wunschkonzert und wir haben halt leider Gottes auch heute gegen die beste Mannschaft wahrscheinlich in unserer Gruppe gespielt und da kann immer alles passieren.
3: Am frühen Abend legte Portugal einen Fehlstart hin, nur 1:1 gegen die Demokratische Republik Kongo. Und in diesen Minuten beginnt die letzte Partie des ersten WM-Gruppenspieltags, Usbekistan gegen Kolumbien.
2: Das Radio Lausitz Wetter.
5: Tiefstemperaturen zwischen 16 und 13 Grad. Heute heiter bis wolkig, örtlich windig bis 30 Grad. Und morgen anfangs freundlich, im Laufe des Tages sind einzelne Schauer und Gewitter möglich, bis 32 Grad.
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3: Ich bin Moritz Einzel. Guten Morgen. Die USA und der Iran haben ein Friedensabkommen digital unterzeichnet. Das bestätigten beide Seiten. Laut Iran fällt die geplante Unterzeichnungszeremonie in der Schweiz aus. Der Vermittler Pakistan erklärte, dass das Abkommen sofort in Kraft tritt. Es sieht ein Kriegsende an allen Fronten vor. Der Iran öffnet die Straße von Hormuz, die USA heben ihre Seeblockade auf. Unterdessen war US-Präsident Trump am Abend auf Schloss Versailles zu Gast, auf Einladung des französischen Präsidenten Macron. Das rundete den G7-Gipfel ab, der zuvor in Evian zu Ende gegangen war. Von dort berichtet Michael Evers.
4: Zum Start des G7-Gipfels war gemunkelt worden, Macron habe den US-Präsidenten in das prunkvolle Schloss nahe Paris eingeladen, um eine vorzeitige Abreise Trumps vom Gipfel zu verhindern und ihn zum Bleiben in Frankreich zu bewegen. Klar war schon schnell, dass Macron mit dem spektakulären Empfang in Versailles so ganz den Geschmack des US-Präsidenten getroffen hatte. Macron und seine Ehefrau Brigitte führten den US-Präsidenten durch das Schloss, ehe es für den hohen Gast ein Menü vom Feinsten gab.
3: Sächsische Psychotherapeuten haben vor einem Praxissterben und dem Wegfall tausender Therapiestunden durch geplante Kürzungen der Bundesregierung gewarnt. Das Aktionsbündnis Psychotherapie befürchtet, dass durch die geplante Budgetierung Leistungen gedeckelt werden. Damit könnten ab Januar 2027 bundesweit rund 38% aller Therapiesitzungen wegfallen. In Sachsen gilt der Versorgungsgrad bereits aktuell als niedrig. Auf ein Erstgespräch warten Patienten 5 bis 10 Wochen, hieß es. Bei der Fußball-WM in den USA, Mexiko und Kanada hat England sein Auftaktspiel gewonnen. Gegen Kroatien setzte sich das Team von Thomas Tuchel mit 4:2 durch. Zuvor war Portugal gegen die Demokratische Republik Kongo nicht über ein 1:1 hinausgekommen. Außerdem gewann Ghana gegen Panama mit 1:0.
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5: Ja, wunderschönen guten Morgen allerseits. Donnerstag, der 18. Juni. So, und jetzt ist der Sommer zurück.
6: Genau, aber so richtig, der Sommer. Heute kriegen wir 30 Grad, ganz viel Sonnenschein, Niederschlagswahrscheinlichkeit gerade mal bei 10%, 13 Sonnenstunden. Also das muss ich nicht verstecken, das ist richtig klassisch Sommer. Morgen am Freitag auch sehr, sehr viel Sonne, sehr heiß, bis zu 34 Grad örtlich. Allerdings haben wir dann morgen kleines Gewitterrisiko mit drin, müssen wir gucken. Samstag genau das gleiche Spiel, ein sehr heißer Tag mit Temperaturen bis zu 34 Grad. Aber es kann teilweise eben auch Gewitter geben.
5: Dann gucken wir noch mal ganz kurz auf die Straßen und was wir sehen, ist, dass wir noch nicht so viel sehen. Ist noch ruhig, oder?
6: Ja.
5: Es ist irre, es ist schon total hell draußen. Ja. Nee, also freie Fahrt und das heißt, wenn Sie doch schon was entdecken sollten, was da nicht hingehört zu früh am Tag, rufen Sie gerne an. Kostenlos unsere Verkehrshotline, die 03x800 und die 4.
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5: Ja, Mensch. Finde ich aber auch. Also, aber wo schön, einen schönen guten Morgen allerseits. Es ist jetzt 6:05.
6: Schönen Donnerstag.
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0: 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Gedanken zum Tag mit Maxi Konan.
1: Am kommenden Wochenende trifft sich die Synode der Sächsischen Landeskirche, das ehrenamtliche Parlament der sächsischen Protestanten, zu ihrer konstituierenden Sitzung. 6 Jahre lang stand Bettina Westfeld den 80 Synodalen als Präsidentin vor. Für viele evangelische Christen in Sachsen war sie damit das Gesicht der Landessynode. Überraschend wurde sie nicht wieder in die neue Legislatur berufen. Bettina Westfeld selbst blickt aber in erster Linie dankbar auf insgesamt 24 Jahre Synode. Und sie geht nicht in Trauer. Den Synodalen der 29. Legislatur wünscht sie vor allem Gestaltungswille und einen langen Atem.
2: Also ich wünsche mir eine sehr selbstbewusste 29. Landessynode, dass also eine Landessynode ein wirklich starkes Mandat hat, ganz viele Dinge in der Sächsischen Landeskirche zu gestalten. Landessynode sollte es miteinander auch den Streit nicht scheuen und den Kirchgemeinden vor Ort deutlich machen, bevor wir ein Gesetz verabschieden, wir haben das genau überlegt. Und dann natürlich wird es eine Entscheidung geben und die werden sicher einige als schmerzvoll ansehen. Aber die Landessynode muss das Forum sein, wo jedes Kirchgemeindeglied merkt, die nehmen mich ja ernst.
1: Die Synodensitzungen sind übrigens auch für die Öffentlichkeit bestimmt. Interessierte können sich online zur konstituierenden Sitzung Samstag und Sonntag dazuschalten. Weitere Infos und den Livestream gibt es unter evlks.de.
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1: Mit Luise Lippert. Mit einem Industriegebiet im Norden des Kreises Görlitz soll der Strukturwandel forciert werden. Gemeinsam mit Gemeinden in der Revierregion soll die Kreisverwaltung Entwicklungsmöglichkeiten ausloten. Einem entsprechenden Antrag der CDU hat der zugestimmt. Die Lausitzrunde zieht heute in schwarze Pumpe eine Bilanz ihrer Clusterstrategie. Die Mitglieder des kommunalen Bündnisses blicken zugleich kritisch auf die Zukunft des Strukturwandels. Auf dem Hof der Bautzner Ortenburg landen in den nächsten Wochen Außerirdische. Heute Abend ist Premiere für das Theater-Sommerstück Spuk von draußen oder Karaseks-Schatz. Die Firmenpaläste in Görlitz und Zittau bringen Festivalhits zurück auf die Leinwand. Das Neiße Filmfestival verlängert sein Programm durch die Kooperation mit beiden Häusern. Und die USA und der Iran haben ein Friedensabkommen digital unterzeichnet. Das bestätigten beide Seiten.
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3: Einen wunderschönen guten Morgen. Ja, ich finde, man kann es jetzt schon spüren. Es fühlt sich wirklich warm an und es wird ein richtig heißer Tag. 29, 30 Grad die Höchstwerte, viel Sonnenschein, nur ein paar lockere Wolken am Himmel. Die tun aber nichts weiter. Also Sonnenscheindauer 9 bis 13 Stunden steht hier bei mir. Morgen der Tag, der wird genauso schön, sogar noch ein Stückchen heißer. Schwül, warm teilweise mit bis zu 34 Grad. Kleines ansteigendes Schauer- und Gewitterrisiko dann gegen Nachmittag. Und schauen wir auf die Straßen, da haben wir noch nichts, keine Staus und keine Blitzer, aber Sie vielleicht, dann sagen Sie gerne Bescheid. 03 mal 800 und die 4 ist die Nummer. Gute Fahrt.
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0: Entschuldigung. Es ist kurz nach 5:30 jetzt und wir gucken mal zum Fußball.
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0: Ja, Zwischenbilanz. Eine Woche ist rum, eine Woche Fußball-WM. Inzwischen haben alle Teams mindestens einmal gespielt. Und gestern Abend, ich glaube, das kann man so sagen, Jens Umbreit, haben wir das bislang beste Spiel in diesem Turnier erlebt. 6 Tore und ein Favorit, der dieser Rolle auch gerecht wurde, oder?
3: Football's coming home, haben die vielen englischen Fans nach dem Spiel in Dallas gesungen. Das war ganz hoher Unterhaltungswert beim 4:2 Erfolg der Three Lions gegen Kroatien. Harry Kane brachte England früh in Führung mit einem kuriosen Elfmeter, erst gehalten vom kroatischen Keeper Dominik Livakovic. Der hatte aber übertreten, deshalb wurde der Elfer wiederholt. Dieses Mal traf dann Kane. Kroatien glich aus, Kane köpfte England wieder in Führung, wieder der Ausgleich der Kroaten zur Halbzeit stand es spektakulär 2:2. Und direkt nach Wiederanpfiff brachte der Ex-Dortmunder Jude Bellingham England wieder in Führung. Und in der 85. Minute machte Marcus Rashford mit dem 4:2 alles klar für die Mannschaft von Thomas Tuchel. Schön anzuschauen und gutes Omen für die Engländer. Kroatien hat bei den letzten beiden Weltmeisterschaften jeweils nur einmal verloren. Gegen den künftigen Weltmeister. Davor gab es Portugal gegen Kongo 1:1. Und beruhigend zu wissen, selbst tägliche Eisbäder, Lachs- und Seezungenbarsch statt Burger und Pommes und Bettruhe ab 22 Uhr helfen da nicht. Das Gesetz des Alterns macht auch vor einem Cristiano Ronaldo nicht Halt. 41 Jahre, einer der ältesten Spieler bei dieser Weltmeisterschaft. Und das hat man gestern auch gesehen.
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0: 8 Minuten nach 5:30.
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3: Einen wunderschönen guten Morgen. Ja, wir müssen nicht weiter drum herum reden. Ein herrlicher Donnerstag wartet auf uns mit Temperaturen so um die 29, 30 Grad, mit viel Sonnenschein. Nur ein paar lockere Wolken, die ab und zu mal mitmischen, und auf den Straßen ist auch alles noch entspannt. Ich hoffe ja, das bleibt eine Weile so, aber falls Sie irgendwas...
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3: Einen wunderschönen guten Morgen. Ja, wir müssen nicht weiter drum herum reden. Ein herrlicher Donnerstag wartet auf uns mit Temperaturen so um die 29, 30 Grad, mit viel Sonnenschein. Nur ein paar lockere Wolken, die ab und zu mal mitmischen.

0: So, dann geht's mal rein in diesen Donnerstagmorgen. 18. Juni wird ein wunderschöner Tag. Und dann kommen wir mal so in die Puschen. Oder bei die Fische. Da sind wir schon beim Thema. Wo kommt das eigentlich her? Ja, diese komische Redewendung, Butter bei die Fische. Das ist doch mal eine gute Frage. Und die Antwort, die gibt's jetzt von unserem Lehrerkind Christine. Erklär uns das mal.
1: Ja, jetzt aber mal Butter bei die Fische. Das heißt ja so viel wie, komm zum Punkt, hör auf mit dem Geschwafel, komm zum Wesentlichen. Das Ganze ist ursprünglich eine norddeutsche Redensart. Es gibt zwei Herleitungen. Wenn jemand Butter zu den Fischen tun konnte, dann war er recht gut betucht. Die armen Leute konnten sich das gar nicht leisten. Da musste man also gar nicht lang drum rumreden. Da hat man gleich am Tisch gesehen, diese Leute sind reich. Und Herleitung Nummer zwei. Wenn die Butter neben den warmen Fisch auf den Teller kommt, dann muss es schnell gehen, weil sonst zerläuft sie. Also, jetzt aber mal Butter bei die Fische. Los geht's, kommt zur Potte. Sonst ist die sprichwörtliche Butter weg. Ursprünglich kommt die Redewendung aus Norddeutschland.
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5: Mit Luise Lippert, schönen guten Morgen. Die A4 zwischen Kodersdorf und Weißenberg wird für rund 12 Millionen Euro rund erneuert. Dafür ist vom 22. Juni bis Anfang November Geduld gefragt, da in dieser Zeit nur ein Fahrstreifen Richtung Dresden frei ist. Zum Baustart vom 22. bis zum 26. Juni wird zudem der Tunnel Königsheiner Berge jeweils von 19 bis 5 Uhr gesperrt, um die Arbeiten und die fällige Wartung effizient in einem Rutsch zu erledigen. Die Umleitungen sind ausgeschildert. Mit einem Industriegebiet im Norden des Landkreises Görlitz soll der Strukturwandel forciert werden. Gemeinsam mit Gemeinden in der Revierregion soll die Kreisverwaltung Entwicklungsmöglichkeiten ausloten. Einem entsprechenden Antrag der CDU hat der Kreistag zugestimmt. Das mindestens 50 Hektar große Industriegebiet soll sowohl Platz für Erweiterung von Unternehmen bieten, als auch Raum für neue Betriebe. Wo im nördlichen Landkreis Görlitz dafür das Bett bereitet werden könnte, das ist noch offen. Auf dem Hof Bautzner-Ortenburg landen Außerirdische. Heute Abend ist Premiere für das Theater-Sommerstück Spuk von draußen oder Karaseks Schatz. Die Inszenierung basiert auf der beliebten DDR-Fernsehserie aus dem Jahr 1987. Regie führt Lutz Hillmann.
6: Es ist eigentlich ein alter DDR-Stoff, den wir aber bis heute verlegen und anders als das Original, was im Erzgebirge gespielt hat, in die Oberlausitz holen. Und das Ganze wird dadurch automatisch natürlich eine Hommage an die Oberlausitz, an unsere Heimat, an die deutsch-sorbische Heimat, die wir hier haben. Das wird, glaube ich, ganz unterhaltsam sein. Wer die Originalserie kennt, wird vielleicht auch Spaß an der Adaption haben.
5: Bis zum 26. Juli stehen 35 Vorstellungen auf dem Programm. Die USA und der Iran haben ein Friedensabkommen digital unterzeichnet. Das bestätigten beide Seiten. Laut Iran fällt die geplante Unterzeichnungszeremonie in der Schweiz aus. Der Vermittler Pakistan erklärte, dass das Abkommen sofort in Kraft tritt. Es sieht ein Kriegsende an allen Fronten vor. Der Iran öffnet die Straße von Hormuz, die USA heben ihre Seeblockade auf. Und bei der Fußball-WM in den USA, Mexiko und Kanada hat England sein Auftaktspiel gewonnen. Gegen Kroatien setzte sich das Team von Thomas Tuchel mit 4:2 durch.
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8: Also das nenne ich mal Tagesstart, wie er im Bilderbuch steht. Und die Temperaturen, die entwickeln sich in wirklich sommerliche Richtungen, 29, 30 Grad. Es ist auch jetzt schon so T-Shirt-Wetter, ne? Jetzt um diese Zeit hat man ja auch selten. Und es gibt viel Sonnenschein heute, ein paar Wolken mischen immer mal mit, die tun aber nichts weiter. Morgen, der Tag wird sogar noch heißer, 34 Grad die Höchstwerte. Da kann man sich direkt schon mal einen Eimer Wasser mit ins Büro stellen für die Füßchen. Kleinere Schauer- und Gewitterrisiko gibt's allerdings. Aber auf den Straßen, da ist alles noch sehr entspannt. Momentan ist noch nichts gemeldet worden. Aber Sie können das gerne tun. 03 mal 800 und die 4 ist die Nummer. Gute Fahrt.
9: Ja, danke schön, Miri. 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

0: 4 Minuten nach 6.
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2: Ja, und da steht heute nun die Premiere an um 19.30 Uhr. Die Premiere des Bautzner Theatersommers im Hof der Ortenburg in Bautzen. Aufgeführt wird in diesem Jahr das Stück Spuk von draußen oder Karaseks Schatz. Die Geschichte spielt mitten in der Oberlausitz. Eine Familie zieht in ein Haus, in dem es nicht nur spukt, sondern auch ein geheimnisvoller Opa wohnt da, der mehr ist, als er scheint. Viel Erfolg wünschen wir dem Intendanten Lutz Hillmann und dem Team. Viel Freude.
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0: ist der Name Programm. Beautiful Day. Und hier sind ihre ganz persönlichen den Tag noch schöner Macher. Hier ist die Christine.
1: Guten Morgen.
0: Ja, hier ist die Tag schön näher Macherin Miri.
2: Sehr nett, danke.
0: Was heißt Tim, hast du das gehört?
3: Ja.
2: So. Nee, es war so ein
0: Also, du bist auch ein schöner Macher, oder?
2: Ich
0: Tim.
2: Jetzt?
0: Na, Tim.
3: Ja. Ich denke schon.
0: Ach, na klar.
3: Ja. Muss der Hörer muss das beurteilen.
0: Ja, oder sie.
2: Ich weiß nicht, man ist immer völlig überfordert, wenn solche Komplimente um diese Zeit
0: sie,
2: ist
0: immer wenn irgendwie. Sie dich heute sehen würde, Tim, du hast so ein bisschen unrasiert. Und du bist hier schon ganz grau am Bart, sehe ich gerade.
3: Ja.
0: Regelrecht, das regelrecht weiß.
2: Guck ja. mal.
3: Ja, na klar. Aber von gestern auf heute ganz schön gealtert.
2: Das merkst du jetzt, ja?
0: So ein weißer Bart. Ja. Oh Gott. Und du kannst du den so richtig lang wachsen lassen? Das ist doch jetzt in, dass ich so.
3: Das könnte ich bestimmt, aber.
0: Also junge Männer wie du und ich. So Richtung Weihnachten vielleicht.
2: Das vielleicht
0: ja.
2: Die Idee.
0: Ach ja. Können wir machen.
1: Ach, stimmt.
0: Ich mach den Weihnachtsmann.
1: Das wäre mal eine schöne Wette irgendwie. Keine Ahnung, wenn er verliert, muss Tim mal den Bart wachsen lassen.
0: Ja, stimmt. Warum verlieren wir eigentlich immer? Ja, auch der Fragesteller kann mal
1: verlieren. Genau, vielleicht kann der Fragesteller irgendwie mal verlieren und dann so 4 Wochen nicht rasieren.
0: Ach, das wäre mal schön.
1: Ja. Das würde...
0: Okay, und dann erkennen dich deine Kinder nicht mehr. Das ist auch doof. Ne?
3: Boah, wer weiß, kann auch vorteilhaft sein.
0: Also, erstmal schönen guten Morgen Ihnen an diesem, was ist heute, 18. Juni. Es ist ein Donnerstag, es wird ein wunderschöner Tag. Heute, Miri, den ganzen Tag Sonne, oder?
2: Ja.
0: Im Wesentlichen.
2: Na klar, nur ein paar Wolken, aber herrlich. Machen nichts weiter. Also, es wird alles in allem ein wunderschöner Tag.
0: Mhm. Hast du mal geguckt, du machst dich heute auf dem Weg an die Ostsee, dann nach der Sendung. Da ist auch schön, oder?
2: Also, ich gehöre merkwürdigerweise nicht zu den Menschen, die vorher in die Wetter-App gucken und gucken, wie ist denn das Wetter an der Ostsee, weil ich liebe die Ostsee und mir ist es wirklich
0: so
2: schnurzpiepig egal, was da für Wetter ist. Da ist meine Mami, da ist das Meer und da ist die Welt in Ordnung.
0: Warte, ich guck mal.
2: Ach, du natürlich, klar.
1: Und dann so, an der Ostsee ist aber kälter und da soll es Schauer geben.
0: Nee, nur immerhin 23 Grad heute auch.
2: Naja, ist doch sehr angenehm.
0: Nicht ganz so schön wie hier, aber es ist okay. So, jetzt kommen wir mal zur Kaffeefrage. Und der Punktestand ist, ja, wie ist er denn eigentlich?
1: 29 zu 30.
0: Für uns. Euch. Für uns immer noch. Immer noch.
1: Ein Punkt vor.
0: Leicht in Führung.
3: Ja, bei diesem Wetter natürlich auch ganz wichtig, Sonnenschutz.
0: Ja.
3: Viele glauben, wer den ganzen Tag im Schatten verbringt, braucht keine Sonnencreme. Mhm. Aber Achtung, ist ein Irrglaube. Wie viel Prozent der gefährlichen UV-Strahlung erreichen uns dort im Schatten trotzdem noch? A. Bis zu immerhin 20%. B. Circa 35%. Oder C. Teilweise mehr als 50%.
1: C.
0: C, sagt die Christine. Im Schatten immer noch UV-Strahlung. Ja. Ich hatte ja gestern schon das Thema, ich habe es gestern mit Michael Klein, das ist unser Meteorologe, besprochen und ich hatte nämlich letzte Woche, glaube ich, einen Podcast gehört, Hotel Matze war das meiner Meinung nach, und das ist eine Dermatologin und die hat gesagt, würden auch Männer regelmäßig Sonnenschutz im Gesicht benutzen und zwar 50 plus regelmäßig, wirklich regelmäßig. Dann wäre das nicht weniger als eine ästhetische Revolution.
2: Okay, aber der Mann.
0: Was soll das heißen? Naja, weil die Männer, weil sie sich nicht kümmern um solche Dinge und deswegen so faltig und so knitterig sind, zumindest ab einem bestimmten Alter, wenn dann so langsam der weiße Bartwuchs einsetzt. Ne?
3: Ja, deshalb. Sprachstörungen. Deshalb lasse ich den wachsen, damit man die Haut nicht sieht.
0: Und Sprachstörungen, genau.
2: Aber der Mike, der hat gestern per WhatsApp noch geschrieben daraufhin und der hat gesagt, schmiert euch doch diesen Mist nicht ins Gesicht hier. Kokosfett macht genau das Gleiche.
0: Kokosfett.
2: Ja, er hat gesagt, wir sollen lieber Kokosfett benutzen.
0: Und damit haben wir doch früher die Fußbälle eingeschmiert.
2: War das? Die Fußbälle?
0: Guck, mit irgendeinem Fett. Irgendwas haben wir das Leder eingeschmiert. Naja, das hilft uns jetzt aber auch nicht weiter. Also Christine sagt, mehr als die Hälfte der UV-Strahlung
1: einfach bei C.
0: kommt noch durch im Schatten. Dann nehmen wir den zweithöchsten Wert, Miri?
2: Ja, weil ich bin auch der Meinung, es ist C.
0: Wahrscheinlich, ja. Dann nehmen wir die 35%.
3: Jo, okay.
0: C war das, ne?
3: Genau, ja. Und von der gefährlichen UV-Strahlung, die von der Sonne ausgeht, erreichen uns im Schatten, weshalb man sich auch dort mit Sonnencreme voll machen sollte.
0: Voll machen.
3: Immer noch bis zu 50% und mehr.
0: Das heißt, der Punkt geht erwartungsgemäß an Christine und wir haben Gleichstand.
1: Jo.
0: Nach gefühlt Jahren, wo wir in Führung lagen, Miri, jetzt zieht Christine also gleich. Das heißt, wir machen Käffchen. Und wünschen Ihnen nochmal einen guten Start in diesen frühen Donnerstagmorgen. Es ist jetzt ja, kurz nach 7:15. Geht los? Geht los.
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0: Wir lieben die Lausitz. Ja, ich rede mit
1: mir selbst. Ja, ja,

0: Physical. So. Gleich 10 vor halb 7. Wunderschönen guten Morgen an diesem Donnerstag, 18. Juni. Und alles Wichtige fassen wir gleich mal für Sie zusammen hier bei uns in den Nachrichten.
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16: mit Luise Lippert. Die A4 zwischen Godersdorf und Weißenberg wird für rund 12 Millionen Euro rund erneuert. Dafür ist vom 22. Juni bis Anfang November allerdings Geduld gefragt, da in dieser Zeit nur ein Fahrstreifen in Richtung Dresden frei ist. Die Filmpaläste in Görlitz und Zittau bringen Festivalhits zurück auf die Leinwand. Das Neiße Filmfestival verlängert sein Programm durch die Kooperation mit beiden Häusern. Die Spremberger Krankenhausgesellschaft plant eine umfassende Sanierung ihrer somatischen Bettenstation. Für die Umsetzung werden verschiedene Gewerke benötigt. Der Bautzner Theatersommer startet. Heute Abend ist Premiere für Spuk von draußen oder Karaseks Schatz. Die Inszenierung basiert auf der beliebten DDR-Fernsehserie. Bei der Fußball-WM in den USA, Mexiko und Kanada hat England sein Auftaktspiel gewonnen. Gegen Kroatien setzte sich das Team von Thomas Tuchel mit 4:2 durch.
15: 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Die nächsten Nachrichten in einer halben Stunde.
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17: Im Studio Jens und Breit, schönen guten Morgen. Bei der Fußball-WM hat es am Abend das bislang beste Spiel gegeben. In einem spektakulären Schlagabtausch gewann England mit 4:2 gegen Kroatien. Harry Kane traf doppelt, dazu waren Jude Bellingham und Marcus Rashford erfolgreich. Zuvor enttäuschte Portugal. Das Team um Cristiano Ronaldo kam gegen die Demokratische Republik Kongo nicht über ein 1:1 hinaus. Und RB Leipzig hat sich von Trainer Ole Werner getrennt. Das bestätigte der Verein am Abend. Der 38-Jährige muss seinen Posten trotz der Qualifikation für die Champions League nach nur einer Saison räumen. Die Differenzen zum Head of Global Soccer Jürgen Klopp waren scheinbar zu groß. Als möglicher Nachfolger wird der Argentinier Martin De Micheles gehandelt.
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19: Ja, Eine gigantische Laufparty gestern, der Firmenlauf in Bautzen bei stabilem Laufwetter. Und heute ist die Erholungsphase bei strahlendem Sonnenschein angesagt und bei sehr sommerlichen Temperaturen, 28 Grad. Die Höchstwerte bei uns in der Lausitz, paar Wolken mischen immer mal mit, die tun aber nichts weiter. Und morgen der Tag, der wird dann richtig heiß, bis zu 33 Grad können es werden. Nachmittags gibt es ein leicht ansteigendes Schauer- und Gewitterrisiko, sonst ein traumschöner Tag. Und traumschön ist es momentan auch auf den Straßen, da läuft nämlich alles störungsfrei. Aber vielleicht haben Sie schon irgendwas entdeckt, dann sagen Sie gerne Bescheid. 03x800 und die 4 ist die Nummer, natürlich kostenlos.
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0: Ja. Da wünsche ich euch jetzt mal einen schönen guten Morgen. Es ist 4 Minuten vor 6:30.
19: Schönen Donnerstag.
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0: Start in den Donnerstag. Es ist 3:07 jetzt.
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2: Es gibt Geld für den Landkreis Görlitz. Viel Geld, 11,5 Millionen Euro aus dem Sachsenfonds. Damit können öffentliche Projekte gefördert werden. Es geht konkret um 8 Vorhaben mit einem Gesamtvolumen von über 75 Millionen Euro. Die Liste wurde gestern vom Kreistag bestätigt. Damit können die Zuschüsse beantragt werden. Größtes Vorhaben mit über 36 Millionen Euro ist ein neuer Schulcampus in Weißwasser. Finanzbeigeordneter Thomas Gampe verteidigt das Projekt.
3: Der Hintergrund ist, dass wir nicht nach Himmelsrichtung fördern, sondern nach Bedarf. Und der Bedarf ist nun mal in Weißwasser, was gerade die zwei Schulen betrifft, am größten.
2: Gemeint sind das Landau-Gymnasium und die Astrid-Lindgren-Förderschule.
3: Insbesondere was die Förderschule betrifft, das ist eine ehemalige Kindertagesstätte. Die Bedingungen sind für teilweise schwerst auch körperlich behinderte Kinder absolut unzureichend. Und deswegen ist auch dieser Neubau unausweichlich.
2: Aus Görlitz, Knut Michael Kunort.
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0: 7 nach 6:30.
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3: Ein herrlicher Tagesstart und wunderbar sommerliche Temperaturen. Heute 29-30 Grad, die Höchstwerte. Viel Sonnenschein gibt's, dazu ein paar Wolken, die immer mal mitmischen. Die bleiben aber harmlos und auf den Straßen ist auch alles noch sehr entspannt. Aber vielleicht haben Sie schon irgendwas entdeckt. Dann sagen Sie gerne Bescheid. 03x800 und die 4 ist die Nummer.
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0: Was für ein Tag, was für ein Morgen, was für ein Wetter, Mensch. 6:41, 11 Minuten nach 6:30. Wir kommen zum Besten am Morgen zu unserem Chefmeteorologen Michael Klein. Micha, hallo.
1: Weißt schon, dass diese Erwartungshaltung mich sehr unter Druck setzt.
0: Ah ja, heute kriegst du das aber hin. Übrigens, apropos hinbekommen, haben es gestern zehntausende Läuferinnen und Läufer. Bitte, Micha, mach mal zwei Hände frei. Also großartig, die großen Firmenläufe in Bautzen, in Leipzig, in Dresden und das bei relativ guten Bedingungen. Ach, das ist so schön. Und so unfassbar viele Menschen. Und das ist der sichtbare Beweis, dass in Sachsen aber so richtig viel läuft.
1: Es
0: läuft einfach. Ja, bei allem Gemeckere und Gejammere. Ja. Nee, das war endlich mal ein deutliches Zeichen. Es läuft. Ah, finde ich schön.
1: Ja, wobei, wenn du das jetzt so als Zeichen siehst, es ist natürlich im Kreis gelaufen meistens, ne?
0: Ja, gut. Ja. Und ein bisschen Schweiß ist auch gelaufen, aber das gehört ja dazu. Und das wird heute auch so bleiben.
1: Ja, absolut. Ja. Was heißt, der Schweiß, der kommt bei den meisten so richtig jetzt mit dazu, denn es wird immer wärmer, immer heißer. Also gestern war es ja alles noch sehr moderat. Deswegen vielleicht auch Glück gehabt, dass die Läufe gestern stattgefunden haben. Mhm. In den nächsten Tagen wird es dann teilweise auch unerträglich heiß und dann wäre es fast schon unverantwortlich, sowas zu machen. Heute sind die Temperaturen am Nachmittag, am Abend im Bereich an der 30-Grad-Marke. Also so 27, 28 Grad wird es häufiger geben. Es gibt ganz, ganz viel Sonnenschein, allerdings auch so ein paar Wolken. Schauer- und Gewitterrisiko eher gering. Mhm. Ausgeschlossen ist es nicht, dass sich da punktuell irgendwas mal bilden könnte. Aber wie gesagt, das wird die Ausnahme eher sein. Und es ist allerdings auch schon wieder feuchtwärmere Luft, sodass man schon merkt, na, das wird jetzt ein bisschen drückender werden.
0: Okay. Und dann, du hast schon angedeutet, Richtung Wochenende, es bleibt sommerlich, hochsommerlich.
1: Ja.
0: Aber dann wackelt es ein bisschen, ja.
1: Genau, also Hochsommer, ja, was zum Hochsommer eben mit dazugehört, wenn es so heiß ist, dass dann auch sich Wärmegewitter entwickeln können. Das wird nicht überall passieren. Das ist bei diesen Wärmegewittern so, dass das keine breite Front ist, sondern einzelne Punkte sich so hoch entwickeln, aufquellen. Und das wird vor allem am Samstagnachmittag und Abend der Fall sein und teilweise auch noch am Sonntag. Aber vor allem der Samstagabend, das ist der Zeitraum, wo es auch wirklich unwetterartig kräftig sein kann, weil wenig Bewegung da ist. Das heißt, wenn sich irgendwo was bildet, dann zieht das auch nur sehr langsam weiter und dann wird es eben auch wirklich gefährlich. Ja, temperaturmäßig, das ist das andere, wird es richtig heiß, also morgen, übermorgen und am Sonntag 32, 34, 35 Grad sind da möglich. Sehr drückend warm und vor allem die Nächte sind dann auch warm, also es kühlt sich kaum noch richtig ab. Die Nacht zum Samstag, die Nacht zum Sonntag, das werden wahrscheinlich tropische Nächte werden.
0: Okay, Micha, dann schlage ich vor, wir gönnen uns jetzt noch ein Käffchen zum Wachwerden.
1: Ja. Ein Eiskaffee schon, oder?
0: Eiskaffee ist durchaus angesagt. Dann nochmal Grüße an alle, die gestern gelaufen sind. Ich meine, Chemnitz und Zwickau, das

kommen ja dann später noch. Ja, aber das, was da gestern Bautzen, ja, Leipzig, Dresden und so weiter. Also das war spektakulär, liebe Läuferinnen und Läufer. Wir sagen einfach mal Dankeschön. Thank you fürs Dabeisein. Geht los. So.

0: 13 Minuten vor 7 ist es. Wunderschönen guten Morgen. Bei der Fußball-WM hat England gestern bei seinem Auftaktspiel gegen Kroatien ein Ausrufezeichen gesetzt. 4-2 gewonnen und in einem wirklich tollen Spiel eindrucksvoll gezeigt, wo der Hammer hängt und dass England definitiv zu den Mitfavoriten um den Titel zählt. Was abgesehen vom Fußball heute sonst noch wichtig ist und wichtig wird, erfahren Sie auch gleich bei uns in den Nachrichten.
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2: Mit Luise Lippert, schönen guten Morgen. Mit einem Industriegebiet im Norden des Landkreises Görlitz soll der Strukturwandel forciert werden. Gemeinsam mit Gemeinden in der Revierregion soll die Kreisverwaltung Entwicklungsmöglichkeiten ausloten. Einem entsprechenden Antrag der CDU hat der Kreistag zugestimmt, Knut Michael Kunert berichtet.
3: Wir brauchen ein Industriegebiet von nationaler Bedeutung, appellierte Kreisrat Jörg Funder an seine Kollegen. Er ist Bürgermeister von Schleife. Die Gemeinde an der Tagebaukante ist besonders von den Umbrüchen betroffen. Die Reviergemeinden wollen den Landkreis mit seinen Netzwerken mit dem Boot haben. Für Landrat Stefan Meyer ist es ein interkommunales Projekt, wobei die Planungshoheit bei den Kommunen liegen müsse. Dieses mindestens 50 Hektar große Industriegebiet soll sowohl Platz für Erweiterung von Unternehmen bieten, als auch Raum für neue Betriebe.
2: Die Lausitzrunde zieht heute in schwarze Pumpe eine Bilanz ihrer Clusterstrategie. Die Mitglieder des kommunalen Bündnisses blicken zugleich kritisch in die Zukunft. In Fachvorträgen und einer Publikumsdiskussion geht es vor allem um Zukunftstechnologien und Infrastrukturen. Auf dem Hof der Bautzner Ortenburg landen Außerirdische. Heute Abend ist Premiere für das Theater Sommerstück Spuk von draußen oder Karaseks Schatz. Die Inszenierung basiert auf der beliebten DDR-Fernsehserie aus dem Jahr 1987. Regisseur Lutz Hillmann hat die Geschichte in die Oberlausitz verlegt. Im Mittelpunkt stehen eine Familie, ein geheimnisvolles Haus, ein roboterhafter Opa und drei Außerirdische, die für jede Menge Turbulenzen sorgen. Bis zum 26. Juli stehen 35 Vorstellungen auf dem Programm. Sächsische Psychotherapeuten haben vor einem Praxissterben und dem Wegfall tausender Therapiestunden durch geplante Kürzungen der Bundesregierung gewarnt. Das Aktionsbündnis Psychotherapie befürchtet, dass durch die geplante Budgetierung Leistungen gedeckelt werden. Damit könnten ab Januar 2027 bundesweit rund 38% aller Therapiesitzungen wegfallen. In Sachsen gilt der Versorgungsgrad bereits als niedrig. Und bei der Fußball-WM in den USA, Mexiko und Kanada hat England sein Auftaktspiel gewonnen. Gegen Kroatien setzte sich das Team von Thomas Tuchel mit 4:2 durch.
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5: Einen schönen guten Morgen, wunderschönen Donnerstag und es ist in der Tat ein wunderschöner Donnerstag bei uns in der Lausitz. 28 Grad die Höchstwerte, viel Sonnenschein, nur ein paar lockere Wolken, die ab und zu mal unterwegs sind. Morgen der Tag, der wird vor allem eins knalleheiß, 32, 33 Grad die Höchstwerte. Gegen Nachmittag dann ein leicht ansteigendes Schauer- und Gewitterrisiko, sonst aber ein traumhaft schöner Tag. Und auf den Straßen haben wir auch noch nichts, keine Staus und Blitzer, die uns gemeldet worden sind, aber Sie können das gerne tun. Vorausgesetzt natürlich, Sie haben irgendwas entdeckt. Dann sagen Sie gerne Bescheid. 03x800 und die 4 ist die Nummer, unter der Sie mich erreichen können. Gute Fahrt, einen schönen Tag.
6: Ja, danke schön, Miri.
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6: Ja, dann wünsche ich natürlich auch einen happy Donnerstag und sind immer auf der Suche nach spannenden Themen. Sie müssen sich das vorstellen, ja, wir stehen ja sehr früh auf. Und wenn ich jetzt mal von mir sprechen darf, ich weiß nicht, wie das bei meiner Lieblingskollegin Christine ist, aber ich bin ja praktisch dann schon morgens um 2 unterwegs, ja, wie so eine kleine Biene, ja, fliege ich so von Blüte zu Blüte, sauge jedes Mal ein bisschen Honig und dann, zack, habe ich so ein paar Themen für den Morgen. Weißt du?
5: Aha.
6: So wie die die Biene den Honig saugt.
5: Früh um zwei,
6: natürlich.
5: Schwirrst du rum,
6: geh ich
5: so
6: über
5: wie die
6: Wiesen.
5: Biene
6: ja.
5: und saugst den Honig.
6: Und da fällt mir doch ein, wir sollten gleich mal über Fußball reden. Ist mir dann eingefallen,
5: ach,
6: heute
5: na
6: Morgen.
5: Das war ja ergiebig, ja? Dein Flug. Gut, da kommt jetzt gleich unser Jens ins Spiel.
6: Ja?
5: Der ist manchmal früh um zwei jetzt noch wach,
6: weil
5: ja manche Spieler, also es ist ja irgendwie alles total aus der Zeit gefallen. Jens Umbreit, unser Mann für den Sport, bringt uns gleich mal auf den aktuellen Stand in Sachen Fußball-WM.
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2: So, es ist 7:02. Guten Morgen.
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2: Denken Sie auch manchmal, wo ist die Zeit hin? Warum vergeht die so schnell? Die erste Woche ist schon wieder rum bei der Fußball-WM. Und mittlerweile haben alle Teams mindestens einmal gespielt. Und gestern Abend, das zumindest sagt unser Sportexperte Jens Umbreit, haben wir das bislang beste Spiel in diesem Turnier erlebt. 6 Tore und ein Favorit, England. Und der ist dieser Rolle tatsächlich auch gerecht geworden, oder Jens?
5: Football's coming home, haben die vielen englischen Fans nach dem Spiel in Dallas gesungen. Das war ganz hoher Unterhaltungswert beim 4:2 Erfolg der Three Lions gegen Kroatien. Harry Kane brachte England früh in Führung mit einem kuriosen Elfmeter, erst gehalten vom kroatischen Keeper Dominik Livakovic. Der hatte aber übertreten, deshalb wurde der Elfer wiederholt. Dieses Mal traf dann Kane. Kroatien glich aus, Kane köpfte England wieder in Führung, wieder der Ausgleich der Kroaten. Zur Halbzeit stand es spektakulär 2:2. Und direkt nach Wiederanpfiff brachte der Ex-Dortmunder Jude Bellingham England wieder in Führung. Und in der 85. Minute machte Marcus Rashford mit dem 4:2 alles klar für die Mannschaft von Thomas Tuchel. Schön anzuschauen und gutes Omen für die Engländer. Kroatien hat bei den letzten beiden Weltmeisterschaften jeweils nur einmal verloren gegen den künftigen Weltmeister. Davor gab es Portugal gegen Kongo 1:1. Und beruhigend zu wissen, selbst tägliche Eisbäder, Lachs- und Seezungenbarsch statt Burger und Pommes und Bettruhe ab 22 Uhr helfen da nicht. Das Gesetz des Alterns macht auch vor einem Cristiano Ronaldo nicht Halt. 41 Jahre, einer der ältesten Spieler bei dieser Weltmeisterschaft und das hat man gestern auch gesehen.
2: Tja, so ist es dann. Dankeschön, Jens Umbreit, unser junger Wilder.
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0: Was? Nee, ich habe gerade geguckt, sind in 2 Wochen schon Ferien? Ja, warte mal, zwei Wochen. Ja, in 2 Wochen. Eine Woche, klar, nächste Woche noch.
1: Tatsächlich, ja.
0: Nee, Quatsch, warte mal. Nee, nächste Woche noch und dann noch übernächste. Ja, ja, also es sind 2 Wochen und Äppelstückchen.
1: Ja, richtig.
0: Oh, herrlich. Mensch, deswegen ist mir also ein entfleucht. Entschuldigung. Es ist 7:11.
1: Du freust dich so auf schulfrei?
0: Ja, na, ich habe ja dann auch erstmal frei. Ja.
1: Ah, ja.
0: Oh, Mensch, Micha Klein ist dran. Unser Chef-Metrologe. Aber was soll ich dir sagen? Was soll ich Ihnen sagen? Euch sagen? Viele Schüler sind gerade jetzt kurz vor den Ferien extrem gestresst. Und zwar, ich lese das gerade hier, es kommt von der Krankenkasse, die Wissenschaftler, die da jetzt ihre Studien vorgelegt haben, sprechen von einer sogenannten Druckbelastung. Ja, also das kommt dann immer so punktuell. Und was da eine ganz große Rolle spielt, ist Erwartungsdruck bei den Schülern. Also alle haben hohe Erwartungen an dich. Die Lehrer, die Eltern, natürlich die Freunde. Alle erwarten irgendwas von dir. Und das löst dann eben diesen Druck aus, dass du immer denkst, ach, kann ich dem gerecht werden? Egal, ob jetzt bewusst oder unbewusst. Und was noch ganz, ganz schlimm ist, das wollte ich dir sowieso schon mal sagen, wir werden immer auf unsere Defizite aufmerksam gemacht. Kennst du das auch so im Alltag? Dass man immer sagt, so dieser ganze Selbstoptimierungskult, du musst ja besser werden und da und zack, zack und das optimieren. Also immer zielt man auf unsere Defizite ab. Aber umgekehrt ist es doch viel besser. Ja, es kommt doch drauf an, was du kannst, was du richtig gut kannst und nicht darauf, was du nicht kannst. Das sollte man viel mehr.
1: Ja, ich werde selten darauf angesprochen, dass ich sehr schön mit der Maus umgehe.
0: Zum Beispiel, ich wollte dich das gerade fragen. So, Micha, was kannst du denn? Was kannst du richtig gut?
1: Was kann ich richtig gut?
0: Ich lasse dir jetzt viel Zeit.
1: Ja, ich
0: für eine Pause.
1: Da brauche ich auch viel Zeit zum Überlegen. Richtig gut. Ja.
0: Nein, das ist die Frage. Es klingt jetzt vielleicht ein bisschen zopfig und ein bisschen polemisch, aber man sollte sich öfter mal fragen, liebst du dich eigentlich selbst? Ja, und wenn ja, warum? Was ist denn das?
1: Ja, die Frage ist bei Donald Trump sehr schnell beantwortet wahrscheinlich. Der tut das auf jeden Fall, aber warum? Große Frage, Trump, ne?
0: Nein, jeder. Naja, Micha, egal. Du kannst richtig gutes Wetter.
1: Ich will aber nicht immer.
0: Nee, aber heute sieht's richtig gut aus, ja?
1: Ja, gut ist ja immer im Auge des Betrachters sozusagen. Viele werden natürlich schon bei den Temperaturen ins Ächzen kommen, weil es auch direkt wieder drückend schwül ist. Die anderen sagen, super, endlich wieder Sommerwetter, endlich wieder sonnig und endlich auch wieder warm. Und tatsächlich, so wird es auch. Bis zu 28, 29 Grad wird es häufiger mal geben. Stellenweise ist die 30 vielleicht sogar auch möglich. Es gibt viele sehr sonnige Phasen. Aktuell hängen aber noch ein paar Wolken rum. Und das wird auch tagsüber immer noch mal so sein, dass da noch mal einige Wolkenfelder durchziehen können. Aktuell ist das in der Westhälfte Sachsens der Fall. Da kommt auch noch ein bisschen hinterhergezogen. Und dieser Tag bringt also diese Mischung aus sonnigen Phasen und mal wieder Wolken. Und am Nachmittag können auch einige Quellwolken dabei sein. Und vielleicht kann sich dann stellenweise daraus auch mal irgendwo ein Schauer oder ein Gewitter entwickeln. Morgen ganz, ganz viel Sonnenschein und das noch heißer. Morgen sind sogar 33, 34 Grad möglich.
0: Das ist der Hochsommer und das bleibt auch am Wochenende noch.
1: Genau, richtig heiß, die Nächte sind vor allem auch warm, das heißt, es kühlt sich nicht gut ab und dann Samstagnachmittag und Sonntagnachmittag sind einzelne Wärmegewitter möglich. Wenn die dann tatsächlich entstehen, dann können sie direkt auch sehr, sehr kräftig sein, aber das passiert eben auch nicht überall.
0: Okay, alles klar. Ja, was können wir denn noch besonders gut, Micha?
1: Ich bin sehr, sehr gut im Kaffeetassenheben.
0: Ja, und ich aufs Knöpfchen drücken von der Kaffeemaschine. Ja, wollen wir das mal machen jetzt?
1: Ja, bitte.
0: Los, Käffchen. So, und dann hören wir uns gleich nochmal. Bis dann.

0: Kompliment, Hut ab. Zehntausende Menschen gestern in ganz Sachsen bei den Firmenläufen. Ich weiß, ein paar Stationen kommen noch, Chemnitz, Zwickau und so weiter. Aber in Bautzen zum Beispiel, in Leipzig, in Dresden. Also da war irre was los und wirklich nochmal großes, großes Kompliment an alle, die dabei waren, an alle, die mitgelaufen sind. Und ja, was sonst noch läuft, was sonst noch wichtig ist und wichtig wird, das erfahren Sie auch gleich bei uns in den Nachrichten.
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12: Mit Luise Lippert. Mit einem Industriegebiet im Norden des Kreises Görlitz soll der Strukturwandel forciert werden. Gemeinsam mit Gemeinden in der Revierregion soll die Kreisverwaltung Entwicklungsmöglichkeiten ausloten. Einem entsprechenden Antrag der CDU hat der zugestimmt. Die Lausitzrunde zieht heute in schwarze Pumpe eine Bilanz ihrer Clusterstrategie. Die Mitglieder des kommunalen Bündnisses blicken zugleich kritisch auf die Zukunft des Strukturwandels. Auf dem Hof der Bautzner Ortenburg landen in den nächsten Wochen Außerirdische. Heute Abend ist Premiere für das Theatersommerstück Spuk von draußen oder Karaseks Schatz. Die Firmenpaläste in Görlitz und Zittau bringen Festivalhits zurück auf die Leinwand. Das Neiße Filmfestival verlängert sein Programm durch die Kooperation mit beiden Häusern. Und die USA und der Iran haben ein Friedensabkommen digital unterzeichnet. Das bestätigten beide Seiten.
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15: Einen schönen guten Morgen, wunderschönen Donnerstag und es ist in der Tat ein wunderschöner Donnerstag bei uns in der Lausitz. 28 Grad die Höchstwerte, viel Sonnenschein, nur ein paar lockere Wolken, die ab und zu mal unterwegs sind. Morgen der Tag, der wird vor allem eins knalleheiß, 32, 33 Grad die Höchstwerte. Gegen Nachmittag dann ein leicht ansteigendes Schauer- und Gewitterrisiko, sonst aber ein traumhaft schöner Tag und auf den Straßen haben wir auch noch nichts. Keine Staus und Blitzer, die uns gemeldet worden sind, aber Sie können das gerne tun, vorausgesetzt natürlich, Sie haben irgendwas entdeckt. Dann sagen Sie gerne Bescheid. 03x800 und die 4 ist die Nummer, unter der Sie mich erreichen können. Gute Fahrt, einen schönen Tag.
0: Ja, danke Miri.
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0: Ja, Mensch. Wie sagen. Und an der Stelle kommt jetzt die Franzi ins Spiel. Mhm. Mal schöne Grüße, was ist denn Franzi?
15: Weiß ich doch nicht.
0: Franzi hat ja geschrieben.
15: Ach so, ich dachte, ihr kennt euch. Aber, dann hätte sie mich angerufen und mich gefragt.
0: Hallo Christine, möchte gerne wissen, woher kommt die Redewendung jetzt mal Butter bei die Fische?
15: Tja. Franzi.
0: Da kommt es nicht her.
15: Ja.
0: Tja, nee.
15: Aber ich habe das mal rausgekriegt. Und liebe Franzi, die Antwort für dich und für alle anderen gibt's natürlich gleich.
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0: Mensch. Sehr pünktlich, wie die Heftelmacher hier. Immer 3, 2, 1. Jetzt ist es ganz genau 7:30. Einen wunderschönen guten Morgen für Sie. Und wir hatten es ja gerade schon gesagt, wir haben Post von der Franzi bekommen. Und wenn ich wir sage, dann meine ich Christine, unser Lehrerkind. Und die Franzi möchte wissen, woher die Redewendung jetzt mal Buddha bei die Fische kommt. Ja, was hat das mit der Buddha und den Fischen zu tun? Unser Lehrerkind Christine, wie gesagt, kennt die Antwort.
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2: Ja, jetzt aber mal Butter bei die Fische. Das heißt ja so viel wie, komm zum Punkt, hör auf mit dem Geschwafel, komm zum Wesentlichen. Das Ganze ist ursprünglich eine norddeutsche Redensart. Es gibt zwei Herleitungen. Wenn jemand Butter zu den Fischen tun konnte, dann war er recht gut betucht. Die armen Leute konnten sich das gar nicht leisten. Da musste man also gar nicht lang drum rumreden. Da hat man gleich am Tisch gesehen, diese Leute sind reich. Und Herleitung Nummer zwei. Wenn die Butter neben den warmen Fisch auf den Teller kommt, dann muss es schnell gehen, weil sonst zerläuft sie. Also, jetzt aber mal Butter bei die Fische. Los geht's, kommt zur Potte. Sonst ist die sprichwörtliche Butter weg. Ursprünglich kommt die Redewendung aus Norddeutschland.
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0: 4,5 8 jetzt.
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3: Einen schönen guten Morgen. Durch den Donnerstag geht's mit viel Sonnenschein und in den Donnerstag hinein natürlich auch 28 Grad. Die Höchstwerte fühlen sich sehr sommerlich an, nur ein paar lockere Wolken am Himmel und auf den Straßen ist auch noch alles ruhig. Aber Ihre Meldung gerne an die 03x800 und die 4, falls Sie was gesehen haben. Gute Fahrt.
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0: So, jetzt kommt wieder die 2 von 80 Millionen. Die G2, sag die G2.
1: Ja. Einer von 80 Millionen.
0: Die glücklichen 2, ja, der Michael Klein und meine Wenigkeit. Ja, Ihnen am Radio einen wunderschönen guten Morgen. G7-Gipfel jetzt vorbei. Gestern, ich weiß nicht, ob du die Bilder gesehen hast, gestern gab es ja den Empfang im Schloss Versailles, Staatsbankett für Donald Trump. Ja, vorher bekommt Trump noch das Deutschland-Trikot von Friedrich Merz. Und die Ursula freut sich die ganze Zeit und klatscht. Ich habe, wenn man das so sieht, wenn man das so alles zusammenfasst, müssen wir uns Sorgen um den Westen machen, Micha?
2: Weiß ich nicht. Gibt es ja schon länger.
0: Also. Ja, weißt du, welches Bild ich da im Kopf hatte? Und zwar, ich weiß nicht, ob du das kennst, bei Tom und Jerry. Also ich glaube, da gibt es aber noch mehr, wo das so vorkommt. So, da spielt die große Bulldogge Spike mit. Und die rennt gerne mal auf eine Klippe zu. So ja. Vollspeed. Dann geht die über die Klippe drüber. Und im Fallen läuft er aber noch so weiter.
2: Ja.
0: Weißt du?
2: Ja.
0: Das wird er nicht merken, dass er runtersaust und läuft und läuft und tut noch so, als wäre alles gut. Aber dann, kommt er irgendwann unten an. Ja, aber wir wollen jetzt mal die Stimmung nicht runterziehen, weil er schüttelt sich ja dann da unten und dann geht's weiter.
2: Die stehen alle wieder auf.
0: Die stehen alle wieder auf und deswegen, die Hoffnung stirbt zuletzt. Und wir haben es ja gestern wieder gesehen, Micha. Zehntausende Läufer in Leipzig bei den Firmenläufen, in Dresden, in Bautzen und die anderen Städte, die ziehen ja da auch noch nach. Das ist toll und das ist ein Beweis. Ich glaube, wir hatten es heute Morgen schon gesagt, das ist ein Beweis, dass gerade hier bei uns in Sachsen richtig viel läuft. Oder? Ja, der sichtbare Beweis.
2: Der Menschen bewegen sich.
0: So ist es. Apropos Bulldogge. Ja. Sehe gerade bei IKEA. Darfst du ab sofort deinen Hund mitnehmen.
2: Ach, das finde ich aber schön.
0: Und zwar in allen deutschen Filialen Hunde erlaubt. Ach. Um jetzt mal wieder auf die wirklich wichtigen Dinge zu sprechen zu kommen.
2: Ich wollte gerade sagen, das kann ja lebensverändernd sein für manche.
0: Ja, genau.
2: Da läuft man mit Klein Waldo durch und der sucht sich selber mal sein Kissen aus.
0: So ist es. Ja. Und da gibt es ja auch das Restaurant und da, wie heißt das? Köterbullar. Nicht Köterbullar, Köterbullar. Hat jetzt angeboten.
2: Was drinsteckt.
0: Genau.
2: Schöttbullar, sagt der Schwede.
0: Schöttbullar. Schöttbullar. So, Micha, jetzt machen wir richtig schönes Wetter heute.
2: Schönes Wetter.
0: Wir haben jetzt gerade den Optimismus hier ausgerufen und das sieht doch auch richtig gut aus.
2: Ja, ach, und wo würde man auch sonst leben wollen? Also außer jetzt hier.
0: Ja, eben.
2: Ja, es ist ein richtig warmer Tag. Also man kann es nicht anders sagen. Es wird richtig Sommer und es kommt die erste Hitzewelle des Jahres auf uns zu. Heute sind wir mit den Temperaturen noch im Bereich so knapp unter 30 Grad meistens. Es wird allerdings auch schon etwas drückender und schwüler. Und gerade heute früh zieht im Moment noch ein Wolkengebiet von Westen herein. Das hat so die Elbe schon ungefähr fast erreicht. Und aus dieser Wolkendecke kann es vielleicht punktuell mal ganz kurz ein bisschen nieseln. Ansonsten ist dieser Tag weitestgehend trocken. Am Nachmittag könnte es dann ganz stellenweise vielleicht noch mal einen ganz kleinen Schauer oder ein Gewitter unter Umständen geben. Aber meistens bleibt es ein trockener, ein warm heißer Tag und ja, das ist nur der Vorgeschmack, denn ab morgen drehen die Temperaturen so richtig auf.
0: Dann wird's heiß.
2: Genau, also morgen über 30, vielleicht sogar 34, 35 Grad. Spitzenreiter wird wahrscheinlich der Samstag werden und das ist auch der Tag, der am schwierigsten ist, ausgerechnet, wenn

0: wieder alle Public Viewings stattfinden, denn dann können sich einzelne Wärmegewitter entwickeln. Und das Gemeine ist, das ist keine große Front, das ist nicht flächendeckend, sondern es passiert sehr punktuell. Aber dann, weil sich eben nichts großartig bewegt, kann das an Ort und Stelle sehr heftig werden. Also deswegen den Samstag im Auge behalten. Heiß wird es auf alle Fälle, die Nächte sehr warm, tropische Nächte stehen bevor und damit heizt sich alles weiter auf.
1: Alles klar.
0: Ja.
1: Hörst du das? Mein Studio macht Geräusche.
0: Ein Studio?
1: Ich glaube, die Klimaanlage kommt an ihre Grenzen.
0: Oh! Und ist dieses Studio powered bei Deutsche Bahn?
1: Da war jetzt ein Käffchen.
0: Sehr gerne.

0: 13 vor 8. Schönen guten Morgen nochmal. Und wir gucken kurz zur Fußball-WM. Da hat England gestern sein Auftaktspiel gegen Kroatien gewonnen, hat ein Ausrufezeichen gesetzt, 4-2. Wirklich tolles Spiel, eindrucksvoll gezeigt, wo der Hammer hängt. Und ja, England definitiv ein Mitfavorit um den Titel. Was sonst noch wichtig ist und wichtig wird, das erfahren Sie auch gleich bei uns in den Nachrichten.
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18: Mit Luise Lippert, schönen guten Morgen. Die A4 zwischen Kodersdorf und Weißenberg wird für rund 12 Millionen Euro rund erneuert. Dafür ist vom 22. Juni bis Anfang November Geduld gefragt, da in dieser Zeit nur ein Fahrstreifen Richtung Dresden frei ist. Zum Baustart vom 22. bis zum 26. Juni wird zudem der Tunnel Königsteiner Berge jeweils von 19 bis 5 Uhr gesperrt, um die Arbeiten und die fällige Wartung effizient in einem Rutsch zu erledigen. Die Umleitungen sind ausgeschildert. Mit einem Industriegebiet im Norden des Landkreises Görlitz soll der Strukturwandel forciert werden. Gemeinsam mit Gemeinden in der Revierregion soll die Kreisverwaltung Entwicklungsmöglichkeiten ausloten. Einem entsprechenden Antrag der CDU hat der Kreistag zugestimmt. Das mindestens 50 Hektar große Industriegebiet soll sowohl Platz für Erweiterung von Unternehmen bieten, als auch Raum für neue Betriebe. Wo im nördlichen Landkreis Görlitz dafür das Bett bereitet werden könnte, das ist noch offen. Auf dem Hof Bautzner-Ortenburg landen Außerirdische. Heute Abend ist Premiere für das Theater-Sommerstück Spuk von draußen oder Karaseks Schatz. Die Inszenierung basiert auf der beliebten DDR-Fernsehserie aus dem Jahr 1987. Regie führt Lutz Hillmann.
7: Es ist eigentlich ein alter DDR-Stoff, den wir aber bis heute verlegen und anders als das Original, was im Erzgebirge gespielt hat, in die Oberlausitz holen. Und das Ganze wird dadurch automatisch natürlich eine Hommage an die Oberlausitz, an unsere Heimat, an die deutsch-sorbische Heimat, die wir hier haben. Das wird natürlich ganz unterhaltsam sein. Wer die Originalserie kennt, wird vielleicht auch Spaß an der Adaption haben.
18: Bis zum 26. Juli stehen 35 Vorstellungen auf dem Programm. Sächsische Psychotherapeuten haben vor einem Praxissterben und dem Wegfall tausender Therapiestunden durch geplante Kürzungen der Bundesregierung gewarnt. Das Aktionsbündnis Psychotherapie befürchtet, dass durch die geplante Budgetierung Leistungen gedeckelt werden. Damit könnten ab Januar 2027 bundesweit rund 38% aller Therapiesitzungen wegfallen. In Sachsen gilt der Versorgungsgrad bereits als niedrig. Auf ein Erstgespräch warten Patienten 5 bis 10 Wochen, heißt es.
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19: Guten Morgen, einen wunderschönen Donnerstag. Man sagt ja, die Sonnenstrahlen sind das Lächeln des Himmels. Also heute lacht er auf jeden Fall aus vollster Seele, denn es ist wunderschönes Wetter. 28 Grad die Höchstwerte, viel Sonne, nur ein paar lockere Wolken, die ab und zu mal mitmischen. Morgen der Tag wird dann vor allem eins knalleheiß. 33 Grad die Höchstwerte, gegen Nachmittag ein leicht ansteigendes Schauer- und Gewitterrisiko, sonst aber sehr schön. Und auf den Straßen haben wir einen Stau auf der A4 Richtung Dresden zwischen Burgau und Pulsnitz. Hier ist die Feuerwehr im Einsatz. Und falls Sie noch was gesehen haben, gerne melden. 03x800 und die 4. Gute Fahrt.
0: Dankeschön, Miri.
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21: Wie schön.
0: Findest du auch?
22: Schön. Ich weiß nicht, hat es eigentlich irgendeinen Grund, dass du heute so, naja, ich weiß gar nicht, wie ich es beschreiben soll. Also müssen Sie sich vorstellen, der André ist heute rein weiß gekleidet.
0: Sommerlich, naja, was heißt das?
22: Eine helle Leinenhose und dann ein weißes, hautenges T-Shirt drüber.
0: Nee, so. Hauteng ist es nicht. Es ist auch nicht rein weiß, ich weiß gar nicht, wie das heißt.
22: Weiße Schuhe.
0: Ja, heißt Off-White, glaube ich, heißt es.
22: Hose nicht.
0: Off-White.
22: Beige, ich hätte
0: beige
22: gesagt.
0: Ne?
22: Ja. Und weiße Schuhe.
0: Und weiße Turnschuhe halt.
22: Naja, ist schon irgendwie
0: naja,
22: so.
0: Ist im Sommer.
22: Der Herr von Welt.
0: Nein, gar nicht.
22: Also
0: nee, aber
22: ist nicht einfach
0: ich,
22: so.
0: Ich bin jetzt umgestiegen im Sommer, ehrlich gesagt, so zu etwas weiteren Leinenhosen. Weil die wirklich okay. Bequem und die haben, vor allen Dingen haben die ja eine Kordel. Weißt du, guck mal,
22: ja,
0: die, also im Grunde genommen sind das Jogginghosen, aber die kann man eben, die haben so eine Kordel, haben so einen Kordelzug, kann man die zumachen. Das ist total bequem.
22: Aber Jogginghosen sind anders. Nee, nee. Also
0: ja,
22: das ist betont
0: so
22: halt die Taille, ne? Die Beine sind unten ein bisschen weiter und dann wird es oben ein bisschen enger und da sieht man halt, dass du eben auch was tust, ne? Ist das jetzt so der dritte Frühling?
0: Ich tue nicht, das ist auch nicht der dritte Frühling, es ist einfach Sommer, Hochsommer ja, heute. Genießen Gott. Sie den Tag und machen Sie was draus. Es sind die längsten Tage des Jahres und die waren auch richtig schön, wir haben es ja gerade gehört. Also, jetzt erstmal einen guten Start in diesen, du merkst schon, ich lenke jetzt ab, 18. Juni.
22: Du kannst dich auch nirgends hinsetzen, ich meine mit so einer hellen Hose
0: setze
22: ich
0: mich
22: einmal,
0: hinsetzen.
22: Ja, setze ich einmal irgendwo hin, da hast du einen dreckigen Hintern. Ach,
0: du hast überhaupt keine Ahnung. So. Ja. 4:08 jetzt. Guten Morgen.
22: Morgen.
0: Setzen.
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0: 3 nach 8 jetzt.
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2: Ja, und da steht heute nun die Premiere an um 19.30 Uhr. Die Premiere des Bautzener Theatersommers im Hof der Ortenburg in Bautzen. Aufgeführt wird in diesem Jahr das Stück Spuk von draußen oder Karaseks Schatz. Die Geschichte spielt mitten in der Oberlausitz. Eine Familie zieht in ein Haus, in dem es nicht nur spukt, sondern auch ein geheimnisvoller Opa wohnt da, der mehr ist als erscheint. Viel Erfolg wünschen wir dem Intendanten Lutz Hillmann und dem Team. Viel Freude.
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0: Mach doch nochmal auf.
1: Warte. Bin mir jetzt nicht ganz sicher.
0: Oh. Aber der kam jetzt nochmal ganz von unten. Au!
1: Der war so auf den Zeh getreten.
0: Irgendwie. Ah, Michael Jackson. Ah, immer wieder mega, mega stark. Weltklasse. Um 8:11. Herzlich willkommen hier nochmal beim Weltklasse-Lieblingssender mit unserem Weltklasse-Meteorologen Michael Klein. Ach, unser Better-Wetterman, obwohl du gestern verloren hast. Ja, oder bei unserem kleinen Quiz hast du gestern verloren. Wir machen ja manchmal hier so ein kleines Wetterquiz. Also was dann darüber entscheidet, wer das Käffchen am Ende des Wetterberichts ausgibt. Und gestern hast du nicht gewusst, dass der Mensch im Laufe seines Lebens 4-mal um den Äquator läuft.
1: Ja.
0: So, ne? Also einfach jetzt nicht im Sinne von Rennen, Joggen oder so, Marathon laufen, sondern einfach so das, was er so an Schritten macht, jeden Tag 4-mal im Laufe seines Lebens. Da hat er mich ja geloost. Mal gucken, ob du heute ein bisschen besser bist.
1: Was kommt denn heute? Eine Fußballfrage.
0: Eine Fußballfrage. Ja.
1: Wirklich?
0: WM. Oh. Ja, nachdem wir gestern ja die große, große, große sächsische Laufszene gegrüßt haben bei den ganzen Firmenläufen, echt nochmal Chapeau, wirklich Respekt an alle, die dabei waren. Jetzt wieder zurück zum Fußball und zur Fußball-WM. Mich eine ganz leichte Frage, das kriegst du heute hin. Wie viel wiegt bei der Fußball-WM ein Ball, ein Fußball? Wie viel? Circa 350 Gramm, circa 450 Gramm oder circa 550 Gramm? Wie viel wiegt ein Fußball bei der WM?
1: Also damals, als ich noch aktiv meine Karriere begonnen habe.
0: Ja, ja.
1: Da waren die ja noch aus Schweinebäuchen zusammengenäht und das waren ja die Anfänge damals.
0: Ja, die wurden noch eingefettet, kannst du dich erinnern?
1: Ja, und wir hatten ja nichts im Westen. Wir hatten nur ein Tor für die ganze Stadt.
0: Ja, ja, ja. So. Ja.
1: Hm. Und das musste auch noch herhalten.
0: Das stimmt.
1: Um die Tiefgarage zuzumachen.
0: Ja.
1: Gute Frage. Hm. Also ich hätte jetzt gedacht, der wäre ein bisschen schwerer. Also ich hätte jetzt das sogar noch über den 550 gegelt, so gefühlsmäßig. Aber ich habe eben, wie gesagt, auch gar keine Ahnung und schon lange keinen Fußball mehr in der Hand gehabt.
0: Nee. Und wahrscheinlich auch lange nicht mehr gespielt.
1: Das auch.
0: Kennst du das so aus der Klasse, wenn dann so 10, 11, 12 Jungs da stehen und dann gibt's ja die beiden Mannschaftskapitäne? Die Besten natürlich, ja. Und die durften sich dann jeweils immer einen Spieler mit. Also ich nehme den Peter, ne, ich nehme Lars, so, dann nehme ich noch den Sven. Und einer blieb dann immer übrig. Na gut, dann kriegt ihr noch den Micha. Den könnt ihr haben. Stimmt. So, den könnt ihr noch.
1: Das erzählt, also so in der Form erzählt das auch nur die, also erstens wundert es mich, dass du das so erlebt hast, weil die immer so bei den ersten zwei, drei dabei waren,
0: ja.
1: Also die Obermacker, so wie du, die haben das ja gar nicht mitbekommen, dass man so der Loser war.
0: Ja. Ich war nicht wirklich der Obermacker, das stimmt aber nicht. Nee, nicht wirklich. Also, nee, ich war immer schon so ein bisschen, ich hatte immer was so gegen so einen Obermacker-Hype.
1: Ja.
0: Also gegen jemanden, dem dann alle gefolgt sind und so, dem sich alle untergeordnet haben. Dann, nee, das war nie so meins. Oh, jetzt kommt Christine ins Spiel.
1: Ja.
0: Kennst du das auch, Christine?
2: Ja, ich muss dem Micha kurz beipflichten.
1: Ja.
2: Hallo Micha. So erzählen das wirklich nur die immer ganz vorne waren. Aber ich hatte damals eine ganz tolle Sportlehrerin, das war die Frau Linke.
0: Aha.
2: Und Frau Linke wusste ja, dass ich immer irgendwie so übrig war. Also ich war auch wirklich echt dick als Kind und war halt auch völlig unsportlich. Und die hat dann immer vorgegriffen und hat immer von vornherein mich schon einem Team zugeteilt.
1: Super.
2: Was nett gemeint war, aber natürlich bei dem Team auch für nicht wirklich Applaus gesorgt hat. Oh nee, mit der wollen wir nicht. Und Kinder können da echt gemein sein.
0: Das stimmt.
1: Ja. Und ich finde, es gibt gute und es gibt schlechte Sportlehrer und Sportlehrerinnen.
0: Ja.
1: So, und wir hatten wirklich, ich habe das Glück gehabt, ich habe immer echt einen wirklich guten gehabt, der war ähnlich drauf.
2: Mhm.
1: Und dann gab es aber immer die Vertretungslehrer, erstens konnten die nichts anderes als Fußball. Immer wenn Vertretungsstunde war, wurde Fußball gespielt oder noch schlimmer, Volleyball, Fußball.
2: Oh.
1: Und das ist was, da geht gar nichts mehr. So, und die waren, aber das waren genau diese Proll-Fußball-Sportlehrer, die es überhaupt nicht drauf hatten und das Wort Pädagoge nicht verdient hatten. So.
0: Ich hatte den besten Sportlehrer der Welt, das war der Ernst Mann. Ernst Mann, der war sogar mal Nationaltrainer irgendwie Hockey-Junioren damals in Kuhkön. Ich bin ja in Kuhkön zur Schule gegangen. Ernst Mann, und ich habe letztens bei einer Veranstaltung seine Tochter getroffen. Ich glaube, die wohnen auch doch irgendwo in Sachsen-Anhalt. Aber sie hören uns jedenfalls. Ganz liebe Grüße. Ernst Mann war ein toller Sportlehrer.
1: Okay. Ich möchte an der Stelle gerne nochmal, das habe ich schon mal erzählt, aber ich erzähle es immer wieder gerne. Mein Sportlehrer kam ja aus Uruguay, Valerio Lopez, der Name war toll, und der sagte zu mir irgendwann lachend, und wie gesagt, das war ein richtig guter, der war wirklich toll, aber er hatte auch eine Art von Humor, dass er sagte, Michael, du bist steif wie ein Brät.
0: So. Und ich war trotzdem super. Ich merke schon, ihr wollt hier ablenken von der Frage.
2: Wir können hier so eine Selbsthilfegruppe gründen.
0: Ihr wollt davon ablenken, dass ihr schon wieder am Ablosen seid. Wie viel wiegt ein Fußball bei der WM? Circa 350, circa 450 oder circa 550 Gramm. Da hilft jetzt auch kein Sportlehrer weiter. Christine, vielleicht als Joker würde ich dir jetzt zur Verfügung stellen.
1: Also, Christine, du hast auch gar keine Ahnung, vermute ich?
2: Ich würde B. Weil ich habe doch jetzt letztens, gestern hatten wir das Thema, dass ein Fußball nicht ganz rund ist, und ich glaube, da hätte ich irgendwo gelesen.
0: Christine ist raus.
2: Also ich würde jetzt B raten, Christine, aber es ist nicht fundiert.
1: Ich hätte jetzt gedacht, das wäre alles zu leicht, sag ich ja gerade. Und deswegen, ich wäre jetzt auch bei B gewesen. Weil
0: Wahrscheinlich.
1: Wir nehmen B.
0: Ihr nehmt B.
1: Und wir nehmen B.
0: Ein Fußball bei der WM wiegt circa 450 Gramm. Jawohl. Also so, das ist nicht ganz genau definiert, also nicht aufs Gramm genau, so zwischen 420 und 450, aber das sind in dem Fall die genormten Erwachsenenbälle, auch im Profibereich natürlich, ja, vollkommen richtig.
1: Liebe Loser-Kinder da draußen, die ihr jetzt zuhört, wir sind bei euch und guck mal, man kann eines Tages damit dann doch noch einen Kaffee
0: natürlich
1: gewinnen.
0: Genau. Ja, so, die Letzten werden die Ersten sein. Micha, dann noch 10 Sekunden Zeit fürs Wetter.
1: Ja. Schweißtreibend, hat man eh keinen Bock, Fußball zu spielen, ich zumindest nicht. Heute schon mal bis knapp 30 Grad und drückend schwül am Nachmittag. Vielleicht ganz punktuell nur ein Schauer oder ein Wärmegewitter, ansonsten ein trockener Tag. Morgen sieht ähnlich aus, noch heißer, über 30, und am Samstag, da könnte es kräftige Gewitter geben.
0: Okay, alles klar. Wer gibt jetzt einen aus? Ach, ich muss einen ausgeben, ne?
1: Ich wähle dich.
0: Also, Käffchen.

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1: Ja, und wir alle wünschen Ihnen einen schönen guten Morgen, guten Start in den Donnerstag, heute 18. Juni. Und alles Wichtige gleich nochmal zusammengefasst hier bei uns für Sie in den Nachrichten.
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12: mit Luise Lippert. Die A4 zwischen Kodersdorf und Weißenberg wird für rund 12 Millionen Euro rund erneuert. Dafür ist vom 22. Juni bis Anfang November allerdings Geduld gefragt, da in dieser Zeit nur ein Fahrstreifen in Richtung Dresden frei ist. Die Filmpaläste in Görlitz und Zittau bringen Festival-Hits zurück auf die Leinwand. Das Neiße Filmfestival verlängert sein Programm durch die Kooperation mit beiden Häusern. Die Spremberger Krankenhausgesellschaft plant eine umfassende Sanierung ihrer somatischen Bettenstation. Für die Umsetzung werden verschiedene Gewerke benötigt. Der Bautzener Theatersommer startet. Heute Abend ist Premiere für Spuk von draußen oder Karaseks Schatz. Die Inszenierung basiert auf der beliebten DDR-Fernsehserie. Bei der Fußball-WM in den USA, Mexiko und Kanada hat England sein Auftaktspiel gewonnen. Gegen Kroatien setzte sich das Team von Thomas Tuchel mit 4:2 durch.
11: Das war Radio Lausitz kompakt. Die nächsten Nachrichten in einer halben Stunde. 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
14: Es ist wunderschönes Wetter, 28 Grad die Höchstwerte, viel Sonne, nur ein paar lockere Wolken, die ab und zu mal mitmischen. Morgen der Tag wird dann vor allem eins knalleheiß, 33 Grad die Höchstwerte, gegen Nachmittag ein leicht ansteigendes Schauer- und Gewitterrisiko, sonst aber sehr schön. Und eine Staumeldung von den Straßen A4 in Richtung Dresden. Zwischen Ohorn und Pulsnitz. Viertelstunde dauert es hier aktuell länger. Das brennende Fahrzeug ist aber inzwischen gelöscht. Also da geht's dran vorbei. Und falls Sie noch irgendwas anderes haben oder was ergänzen möchten, rufen Sie mich gerne an. 03x800 und die 4 ist die Nummer, unter der Sie mich erreichen. Gute Fahrt.
1: Ja, danke schön, Miri.
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1: 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Oder wir halten jetzt einfach mal die Klappe. Wir können ja noch Bescheid sagen, dass es 4 Minuten vor 9 ist. Oder?
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0: Minuten nach 8:30 jetzt. Moin.
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2: Es gibt Geld für den Landkreis Görlitz. Viel Geld, 11,5 Millionen Euro aus dem Sachsenfonds. Damit können öffentliche Projekte gefördert werden. Es geht konkret um 8 Vorhaben mit einem Gesamtvolumen von über 75 Millionen Euro. Die Liste wurde gestern vom Kreistag bestätigt. Damit können die Zuschüsse beantragt werden. Größtes Vorhaben mit über 36 Millionen Euro ist ein neuer Schulcampus in Weißwasser. Finanzbeigeordneter Thomas Gampe verteidigt das Projekt.
3: Der Hintergrund ist, dass wir nicht nach Himmelsrichtung fördern, sondern nach Bedarf. Und der Bedarf ist nun mal in Weißwasser, was gerade die zwei Schulen betrifft, am größten.
2: Gemeint sind das Landau-Gymnasium und die Astrid-Lindgren-Förderschule.
3: Insbesondere was die Förderschule betrifft, das ist eine ehemalige Kindertagesstätte. Die Bedingungen sind für teilweise schwerst auch körperlich behinderte Kinder absolut unzureichend. Und deswegen ist auch dieser Neubau unausweichlich.
2: Aus Görlitz, Knut Michael Kunort.
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0: nach 8:30 jetzt.
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3: Guten Morgen, ein wunderschöner Tag bei uns in der Lausitz. Temperaturen, also Höchstwerte so um die 28 Grad gibt's heute. Viel Sonnenschein gibt's dazu, nur ein paar lockere Wolken, die ab und zu mal unterwegs sind. Und ein neuer Blitzer ist uns gemeldet worden von den Straßen, und zwar Görlitz B6, kurz vor der Brücke von Rauschwalde kommend. Dankeschön fürs Bescheid geben, gute Fahrt.
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0: Rockset. 8.41 Uhr. 11 nach halb neun. So, und hier ist er, der Thomas Tuchel des deutschen Wetters, unser Wetterwetterman, Micha Klein. Einen schönen guten Morgen nochmal, lieber
1: Morgen,
0: Herr Klein.
1: Hallo.
0: Ja. Thomas Tuchel, du weißt, welche Mannschaft er trainiert aktuell?
1: Ja, Fußball.
0: Ja, Fußball, ja, richtig. Ja, ja, Tennis wäre falsch gewesen.
1: Ganz also
0: England, da, Mensch, oh, du bist aber auch nicht Englands Nationaltrainer.
1: Ach, ich kenne Namen. Ach,
0: ja, kommt ja eigentlich aus Schwaben, ja, Gelle, aus Stuttgart. Und hat sich beschwert, also erstmal ein tolles Spiel gemacht gestern, die Engländer, haben sich definitiv als ja, Mitfavoriten ins Spiel gebracht, wie man so schön sagt. Du merkst schon, hier schwingt Expertise. Ja, merkst du? Ja, war. Nee, 4-2 gestern gegen Kroatien gewonnen. Und er hat sich aber beschwert, er hat keinen einzigen seiner Spiele bei der Nationalhymne gesehen. Und zwar deshalb hat er beschrieben, weil wirklich 50 Fotografen, ein Riesenpulk, sich vor ihm so aufgebaut haben, um eben die Spieler zu fotografieren. Und da siehst du dann wohl von der Trainerbank aus nicht mehr so viel von deinen Spielern. Und er hat die FIFA inständig gebeten, das zu ändern.
1: Aber sind nicht jetzt auch mehr Spieler auf dem Platz? Also sind doch jetzt alle, auch Reservespieler dürfen doch
0: jetzt
1: auch
0: dabei. Ja. Das ist unsere Chance, Micha.
1: Ja. Dass auch wir mal irgendwo
0: Thomas
1: stehen dürfen.
0: Ja. Tuchel, der gilt ja eher so ein bisschen als spröde, distanziert, unnahbar, sagt man. Ja, sieht ja auch so aus, sieht ja relativ, also ich will jetzt nicht, um Gottes Willen, ich will nichts Falsches sagen, eher so ein bisschen langweiliger Typ, so ein bisschen Typ Finanzbeamter. Jetzt, ja. ohne dass ich die jetzt da alle in einen Topf werfen. Also, aber es ist eher jetzt nicht so der fesche Kloppi oder so, ne?
1: Weiß nicht. Ja,
0: Thomas Tuchel.
1: Gut, der hat die Haare halt nicht machen lassen, ne? Also der Kloppo hat ja dann
0: Zähne
1: und Haare neu und so.
0: Stimmt. Und der Tuchel hat ja auch schon, ich meine, der hat, ich habe gerade mal gelesen, hat deutschen Meistertitel geholt mit Bayern München, mit Dortmund DFB-Pokal, mit Chelsea Champions League gewonnen und so weiter. Ja. Ja. Und hat sich wirklich in 20 Jahren vom Jugendcoach beim VfB Stuttgart zum internationalen Top-Trainer hochgearbeitet. Jetzt Trainer bei England. Doch, in 20 Jahren. Und was ist aus uns geworden in 20 Jahren? Micha, wir sitzen immer noch hier.
1: Noch nicht mal Kreisliga.
0: Nee, noch nicht mal das.
1: Keiner will. Nee. Ja, obwohl, vielleicht ist so Mental Coach oder sowas, könnte man ja vielleicht mal machen, ne?
0: Naja.
1: Ey, so Chaka, Leute, ihr schafft das.
0: Thomas Tuchel. Micha, dafür kannst du gutes Wetter. Und das kriegst du heute tatsächlich hin.
1: Mhm.
0: Oder?
1: Ich vermute, in der Nachspielzeit des Wochenendes werde ich Kritik hören, dass Leute dann wieder zu mir kommen und sagen, nee, so aber auch nicht, denn es wird ordentlich heiß. Also heute erst einmal geht's los mit Wolkenfeldern in der Westhälfte Sachsens, die gerade noch reinziehen, Richtung Osten Sonnenschein, aber es wird dann für alle wieder ein sehr freundlicher, oftmals sehr sonniger Tag werden, sobald sich diese Wolkenfelder erstmal aufgelöst haben. Dann allerdings am Nachmittag können wieder ein paar Wolken hochquellen, da könnte ganz, ganz punktuell irgendwo ein Schauer oder ein Gewitter entstehen. Wahrscheinlich aber ja nur so ganz, ganz vereinzelt für alle, für die meisten von uns. Also ein trockener Tag und ein warmer Tag, 28 bis 30 Grad werden es. Und die sind schon gefühlt deutlich wärmer, weil die Luftfeuchtigkeit so hoch ist. Das heißt, es fühlt sich drückender, schwüler an. Ja, und das ist nur die Einleitung sozusagen. Wir sind gerade erst noch da, wo die Fotografen vor uns stehen.
0: Weil ja.
1: Wenn man sagt, das Spiel geht erst morgen richtig los.
0: Wollte sagen, am Wochenende greift ja dann der Kollege von Thomas Tuchel wieder ins Turnier ein, Julian Nagelsmann mit der deutschen Mannschaft. Da wird es dann richtig heiß.
1: Genau, richtig. Also morgen steigert sich schon auf 33, 34 Grad und der Samstag, dann, wenn alle beim Public Viewing irgendwo sitzen möchten, da wird wahrscheinlich der Spitzenreitertag werden bei 34, 35 Grad, die möglich sind. Und morgen ist das Schauer- und Gewitterrisiko noch etwas geringer, obwohl es so drückend warm ist. Aber am Samstag, da ist es deutlich erhöht. Mhm. Und das Gemeine ist eben, wir liegen unter dem Hochdruckgebiet, das heißt wenig grundsätzliche Bewegung in der Atmosphäre und damit, wenn dann irgendwo ein Gewitter entsteht, dann kann das an Ort und Stelle sehr, sehr lange hängen bleiben. Also dann wird es richtig unwetterartig gefährlich, aber das passiert halt nicht überall. Deswegen am Samstagabend muss man es im Auge behalten,

0: Ansonsten nämlich ein schöner, warmer, sehr lange drückend warmer Fußballabend.
1: Okay, ja. Darauf jetzt erstmal noch eins.
0: Käffchen.
1: Hoch den Pokal, hoch die Tassen. Käffchen, los.

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4: Mit Luise Lippert, schönen guten Morgen. Mit einem Industriegebiet im Norden des Landkreises Görlitz soll der Strukturwandel forciert werden. Gemeinsam mit Gemeinden in der Revierregion soll die Kreisverwaltung Entwicklungsmöglichkeiten ausloten. Einem entsprechenden Antrag der CDU hat der Kreistag zugestimmt, Knut Michael Kunert berichtet.
5: Wir brauchen ein Industriegebiet von nationaler Bedeutung, appellierte Kreisrat Jörg Funder an seine Kollegen. Er ist Bürgermeister von Schleife. Die Gemeinde an der Tagebaukante ist besonders von den Umbrüchen betroffen. Die Reviergemeinden wollen den Landkreis mit seinen Netzwerken mit dem Boot haben. Für Landrat Stefan Meyer ist es ein interkommunales Projekt, wobei die Planungshoheit bei den Kommunen liegen müsse. Dieses mindestens 50 Hektar große Industriegebiet soll sowohl Platz für Erweiterung von Unternehmen bieten, als auch Raum für neue Betriebe.
4: Die Lausitz-Runde zieht heute in schwarze Pumpe eine Bilanz ihrer Cluster-Strategie. Die Mitglieder des Kommunalen Bündnisses blicken zugleich kritisch in die Zukunft. In Fachvorträgen und einer Publikumsdiskussion geht es vor allem um Zukunftstechnologien und Infrastrukturen. Auf dem Hof der Bautzner Ortenburg landen Außerirdische. Heute Abend ist Premiere für das Theater Sommerstück Spuk von draußen oder Karaseks Schatz. Die Inszenierung basiert auf der beliebten DDR-Fernsehserie aus dem Jahr 1987. Regisseur Lutz Hillmann hat die Geschichte in die Oberlausitz verlegt. Im Mittelpunkt stehen eine Familie, ein geheimnisvolles Haus, ein roboterhafter Opa und drei Außerirdische, die für jede Menge Turbulenzen sorgen. Bis zum 26. Juli stehen 35 Vorstellungen auf dem Programm. Sächsische Psychotherapeuten haben vor einem Praxissterben und dem Wegfall tausender Therapiestunden durch geplante Kürzungen der Bundesregierung gewarnt. Das Aktionsbündnis Psychotherapie befürchtet, dass durch die geplante Budgetierung Leistungen gedeckelt werden. Damit könnten ab Januar 2027 bundesweit rund 38% aller Therapiesitzungen wegfallen. In Sachsen gilt der Versorgungsgrad bereits als niedrig. Und bei der Fußball-WM in den USA, Mexiko und Kanada hat England sein Auftaktspiel gewonnen. Gegen Kroatien setzte sich das Team von Thomas Tuchel mit 4:2 durch.
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6: Guten Morgen, einen schönen Donnerstag. Die Temperaturen bei uns in der Lausitz, die gehen auf 28 Grad rauf. Viel Sonnenschein gibt's dazu. Ein paar Wolken, die ab und zu mal mitmischen, die tun aber nichts weiter. Morgen der Tag, der wird dann sehr heiß werden. 32, 33 Grad die Höchstwerte. Gegen Nachmittag ein leicht ansteigendes Schauer- und Gewitterrisiko. Das sollte man im Auge behalten. Und auf den Straßen hat's gekracht auf der Autobahn A13 in Richtung Dresden zwischen Schwarzheide und Ruhland. In der Auffahrt Schwarzheide dort, die Polizei ist informiert. Und einen Blitzer haben wir auch in Görlitz auf der B6, kurz vor der Brücke von Rauschwalde kommend. Und Ihre Meldung gerne an die 03x800 und die 4.
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8: Lalalala. Und was sagst du dazu?
9: Angst kriegt man davon.
10: Ja, mein Schwab.
9: Es ist Sommer. So, wunderschönen guten Morgen. Donnerstag, 18. Juni. Macht was aus dem Tag. Ach, es ist so schön. Ja. Muss man keine Angst davor haben.
10: Nein, vor dem Tag nicht. Na, Quatsch. Nee.
9: Wir reden gleich nochmal über Fußball. Jens der Umbreit ist bei uns im Studio, unser Sportexperte. Fassen wir gleich mal den Tag gestern zusammen und was aktuell da heute passiert. Bis dahin, erstmal einen schönen guten Morgen.
10: Guten Start.
0: Ja. 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

0: So, 8:58. Einen schönen guten Morgen und wir schauen mal ganz kurz zum Fußball.
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0: Naja, und da ist die erste Woche schon wiederum bei der Fußball-Weltmeisterschaft. Mittlerweile haben alle Teams mindestens einmal gespielt. Und gestern Abend haben wir das bislang beste Spiel in diesem Turnier erlebt, sagt unser Sportexperte Jens Umreiz.
3: Football's coming home haben die vielen englischen Fans nach dem Spiel in Dallas gesungen. Das war ganz hoch. Unterhaltungswert beim 4:2 Erfolg der Three Lions gegen Kroatien. Harry Kane brachte England früh in Führung mit einem kuriosen Elfmeter, erst gehalten vom kroatischen Keeper Dominik Livakovic. Der hatte aber übertreten, deshalb wurde der Elfer wiederholt. Dieses Mal traf dann Kane. Kroatien glich aus, Kane köpfte England wieder in Führung, wieder der Ausgleich der Kroaten. Zur Halbzeit stand es spektakulär 2:2. Und direkt nach Wiederanpfiff brachte der Ex-Dortmunder Jude Bellingham England wieder in Führung und in der 85. Minute machte Marcus Rashford mit dem 4:2 alles klar für die Mannschaft von Thomas Tuchel. Schön anzuschauen und gutes Omen für die Engländer. Kroatien hat bei den letzten beiden Weltmeisterschaften jeweils nur einmal verloren gegen den künftigen Weltmeister. Davor gab es Portugal gegen Kongo 1:1 und beruhigend zu wissen, selbst tägliche Eisbäder, Lachs- und Seezungenbar statt Burger und Pommes und Bettruhe ab 22 Uhr helfen da nicht. Das Gesetz des Alterns macht auch vor einem Cristiano Ronaldo nicht Halt. 41 Jahre, einer der ältesten Spieler bei dieser Weltmeisterschaft und das hat man gestern auch gesehen.
0: Ja, danke schön, Jens Umreiz.
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0: sind das hier für Anzüglichkeiten? Oder eben Auszüglichkeiten, ja. Ja, Mensch, Baby, komm, mach das Licht aus. Ja, ich weiß, du versuchst stark zu bleiben, aber du solltest nicht zögern. Ey, Baby, mach das Licht aus und komm, Alter.
1: Das ist der Text.
0: Ja, aber nur Ja ist Ja.
1: Also ich versuch,
0: und Nein ist Nein und überhaupt. Ja, ja. Egal, ob das Licht aus ist oder...
1: Solche Texte erwartest du sonst nur von Roland Kaiser.
0: Ja, siehst du? Ja. Und in diesem Falle kommt das von Kato featuring John.
1: War das nicht die Nummer, die erst irgendwie nur so einen ganz kurzen Hook hatten und eigentlich war es gar kein komplettes Lied und dann ging das so viral durch die
0: Decke,
1: dass jetzt müssen wir noch ein Lied draus machen.
0: Da weißt du mehr als ich, siehst du? Mich noch gar nicht so sehr damit beschäftigt, weil ich ständig gucke, wie wird das Wetter, ja, dass ich dir im Zweifel aus der Patsche helfe, deswegen kann ich immer nicht gucken, was hier mit irgendwelcher Musik passiert. Unser Chefmeteorologe Michael Klein ist in der Leitung.
1: Hallo.
0: So, soll ich dir sagen, wie das Wetter wird?
1: Nee, brauchst du nicht, weil ich kann sagen, also heute in den Höhenlagen Schnee, leichter Graupel, bei Temperaturen so um 7 Grad, unten sind es so in der Spitzentemperatur heute Nachmittag 15 Grad,
0: das ist so eine Marke.
1: Aber das alles
0: so eine
1: Marke. Bei so ziemlich verregneten, grauen Wetter.
0: Fake News.
1: Ich wollte nur gucken, ob du wirklich zuhörst.
0: Das selbstverständlich höre ich dir zu.
1: Echt, du hörst mir
0: zu? Heute wird es sehr, sehr schön sommerlich, Micha.
1: Ja.
0: Ja.
1: Also schön mit vielleicht der Einschränkung, weil jetzt bei schön wahrscheinlich alle denken, ganzen Tag strahlender Sonnenschein. Nicht unbedingt. Wir haben im Moment ein Wolkenband, ein Wolkenfeld, das sich vor allem in die Westhälfte Sachsens hereingeschoben hat. Da sieht es also noch nicht ganz so strahlend sonnig dann aus. Es ist aber teilweise einfach so ein helles Grau. Und das löst sich dann aber nach und nach auch wieder auf. Und dann wird der Tag eine Mischung aus Sonne und Wolken bringen. Nachmittags sind wieder ein paar dickere Wolken, Quellwolken möglich. Vielleicht ganz stellenweise irgendwo ein Schauer oder Gewitter, aber das ist dann wirklich nur ganz, ganz selten der Fall. Und du sagst es, sommerlich warm, so um 28 bis knapp 30 Grad, die werden wir heute häufiger haben.
0: Okay, und es wird sogar noch ein bisschen heißer.
1: Genau, es wird deutlich wärmer, morgen schon, 32 bis 34 Grad sind da möglich und es wird ähnlich wie heute sehr drückend warm werden, weil es viel Luftfeuchtigkeit gibt, das macht es also sehr schwül. Normalerweise ist das dann auch immer die Mischung, wo sofort die ersten Wärmegewitter entstehen, das kann morgen ganz vereinzelt der Fall sein, vor allem aber wird es am Samstag, Nachmittag und Abend passieren können, das dann deutlich häufiger und deutlich stärker. Auch da ist wieder das Thema, dass es nicht überall so ist. Es ist jetzt keine Regenfront, die reinzieht oder sowas, sondern es sind dann immer so einzelne Wolken, die aufblähen und da kann es dann passieren. Das kann dann aber an der Stelle, wo es passiert, auch sehr kräftig sein.
0: Okay, ja. Dann würde ich vorschlagen, wir ziehen uns jetzt erstmal zurück zum Käffchen.
1: Sehr gerne.
0: Gerne auch ein Eiskaffee.
1: Oh ja, heute ja.
0: Boah, dann schwitzen wir uns ein bisschen durch den Donnerstag und hören uns morgen früh wieder.
1: Wenn wir es nicht verschwitzen.
0: Nee.

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19: Mit Luise Lippert. Mit einem Industriegebiet im Norden des Kreises Görlitz soll der Strukturwandel forciert werden. Gemeinsam mit Gemeinden in der Revierregion soll die Kreisverwaltung Entwicklungsmöglichkeiten ausloten. Einem entsprechenden Antrag der CDU hat der zugestimmt. Die Lausitzrunde zieht heute in Schwarze Pumpe eine Bilanz ihrer Clusterstrategie. Die Mitglieder des kommunalen Bündnisses blicken zugleich kritisch auf die Zukunft des Strukturwandels. Auf dem Hof der Bautzner Ortenburg landen in den nächsten Wochen Außerirdische. Heute Abend ist Premiere für das Theater-Sommerstück Spuk von draußen oder Karaseks Schatz. Die Firmenpaläste in Görlitz und Zittau bringen Festivalhits zurück auf die Leinwand. Das Neiße Filmfestival verlängert sein Programm durch die Kooperation mit beiden Häusern. Und die USA und der Iran haben ein Friedensabkommen digital unterzeichnet. Das bestätigten beide Seiten.
18: 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Die nächsten Nachrichten in einer halben Stunde. 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
13: Morgen einen schönen Donnerstag. Die Temperaturen bei uns in der Lausitz, die gehen auf 28 Grad rauf. Viel Sonnenschein gibt's dazu. Ein paar Wolken, die ab und zu mal mitmischen, die tun aber nichts weiter. Morgen der Tag, der wird dann sehr heiß werden. 32, 33 Grad die Höchstwerte. Gegen Nachmittag ein leicht ansteigendes Schauer- und Gewitterrisiko. Das sollte man im Auge behalten. Und Obacht auf den Straßen, ein Unfall auf der A13 Richtung Dresden zwischen Schwarzheide und Ruhland. In der Auffahrt, die Polizei ist informiert. In der Auffahrt Schwarzheide ist das. Und einen Blitzer haben wir auch noch in Görlitz, B6, kurz vor der Brücke von Rauschwalde kommend. Und Ihre Meldungen gerne an die 03x800 und die 4. Gute Fahrt.
21: Ja, danke schön, Miri.
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21: Also, auf einen schönen Donnerstagmorgen, ist es kurz vor halb zehn jetzt.
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1: Feierabend mal anders. Heute Abend lädt der kulturelle Ankerpunkt am Zechen- und Badehaus Brieske wieder zur Konzertreihe Feierabend Musik am Zechenhaus ein. Ab 18 Uhr sorgt der armenisch-kanadische Saxophonist Ara Arakelian gemeinsam mit seiner Band für sommerliche Stimmung. Auf dem Programm stehen Funk, Jazz und Latin mit Saxophon, Keyboard, Bass und Schlagzeug. Getränke gibt's vor Ort. Picknick darf gerne mitgebracht werden. Der Eintritt ist frei. Los geht's also um 18 Uhr am Zechen- und Badehaus in Brieske.
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1: Ja. Mensch, wir wünschen Ihnen natürlich auch einen happy Donnerstag und sind immer auf der Suche nach spannenden Themen. Sie müssen sich das vorstellen, wir stehen ja sehr früh auf. Und wenn ich jetzt mal von mir sprechen darf, ich weiß nicht, wie das bei meiner Lieblingskollegin Christine ist, aber ich bin ja praktisch dann schon morgens um 2 unterwegs, ja, wie so eine kleine Biene, ja, fliege ich so von Blüte zu Blüte, sauge jedes Mal ein bisschen Honig und dann zack, habe ich so ein paar Themen für den Morgen. Weißt du?
6: Aha.
1: So wie die Biene den Honig saugt.
6: Früh um zwei,
1: natürlich.
6: Schwirrst
1: ja.
6: du rum,
1: geh
6: so
1: über
6: wie
1: die Wiesen.
6: Biene
1: ja.
6: und saugst den Honig.
1: Und da fällt mir doch ein, wir sollten gleich mal über Fußball reden. Ist mir dann eingefallen.
6: Ach,
1: heute
6: na
1: Morgen.
6: Mensch, das war ja ergiebig, ja. dein Flug.
7: Gut. Fußball. Also ehrlich gesagt, das interessiert mich nicht.
1: Viele Schüler sind gerade jetzt

0: diesen Druck aus, dass du immer denkst, ach, kann ich dem gerecht werden? Egal, ob jetzt bewusst oder unbewusst. Und was noch ganz, ganz schlimm ist, das wollte ich dir sowieso schon mal sagen, wir werden immer auf unsere Defizite aufmerksam gemacht. Dass man immer sagt, so dieser ganze Selbstoptimierungskult, ja, ah, du musst ja besser werden und da und zack, zack und das optimieren. Also immer zielt man auf unsere Defizite ab. Aber umgekehrt ist es doch viel besser. Ja, es kommt doch drauf an, was du kannst, was du richtig gut kannst und nicht darauf, was du nicht kannst.
1: Ich werde selten darauf angesprochen, dass ich sehr schön mit der Maus umgehe.
0: Zum Beispiel, ich wollte dich das gerade fragen. So, Micha, was kannst du denn? Was kannst du richtig gut?
1: Was kann ich richtig
0: gut? Ich lasse dir jetzt viel Zeit
1: für eine Pause. Da brauche ich auch viel Zeit zum Überlegen.
0: Bei IKEA darfst du ab sofort deinen Hund mitnehmen.
1: Ach, das finde ich aber schön.
0: Und zwar in allen deutschen Filialen Hunde erlaubt.
1: Das kann ja lebensverändernd sein für manche.
0: Ja.
1: Da läuft man mit Klein Waldo durch und der sucht sich selber mal sein Kissen aus.
0: So ist es. Ja. Und da gibt es ja auch das Restaurant und da, wie heißt das? Köter. Köterbullar. Nicht Köterbullar, Köterbullar. Hörst du das? Mein Studio macht Geräusche.
1: Ein Studio? Und
0: ich glaube, die Klimaanlage kommt an ihre Grenzen.
1: Oh, und ist dieses Studio powered by Deutsche Bahn?
0: Da war jetzt ein Käffchen.
1: Sehr gerne.

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5: Mit Luise Lippert, schönen guten Tag. Die A4 zwischen Kodersdorf und Weißenberg wird für rund 12 Millionen Euro erneuert. Das ist notwendig, weil sie in diesem Bereich ihre Lebensdauer erreicht hat und Schäden beseitigt werden müssen. Gebaut wird vom 22. Juni bis voraussichtlich Anfang November. Was das für Kraftfahrer bedeutet, weiß Knut Michael Kunert.
6: Sie brauchen vor allem Geduld und Zeit, denn während der Bauarbeiten steht vom Tunnel Königshainer Berge bis zur Anschlussstelle Weißenberg nur ein Fahrstreifen zur Verfügung. Vom 22. bis 26. Juni wird die Baustelle eingerichtet. In dieser Zeit ist der Tunnel jeweils von 19 bis 5 Uhr gesperrt. Dabei wird auch gleich die turnusmäßige Wartung der beiden Betonröhren erledigt. Kraftfahrer können ausgeschilderte Umleitungen nutzen.
5: Die Feuerwehr hat einen Badezimmerbrand in Radeberg gelöscht. Dabei gab es ein Problem. Der Wohnungsinhaber habe gestern Abend Widerstand geleistet, so eine Polizeisprecherin. Daraufhin wurde der 61-Jährige fixiert und in ein Krankenhaus gebracht. Ermittlungen wurden aufgenommen. Gebrannt hatte laut Polizei Unrat. Der Schaden wird auf 3.500 Euro geschätzt. Die Wohnung ist aber weiterhin nutzbar. In Schwarze Pumpe wird das Bett für Investoren bereitet. Die Vorbereitungen für die Erweiterung des Industrieparks nach Süden beginnen demnächst. Wie die ASG Spremberg GmbH mitteilte, stehen Rodungsarbeiten an. Außerdem sind Rückbau- und Abbruchmaßnahmen vorgesehen. Danach ist die infrastrukturelle Erschließung an der Reihe. Die Waffen zwischen den USA und dem Iran sollen ruhen. Beide Parteien haben jetzt das Rahmenabkommen dazu unterschrieben. Tina Eck zu den Inhalten.
7: Das Memorandum soll ein Ende des Krieges, die Öffnung der Straße von Hormuz und die Freigabe iranischer Vermögenswerte im Ausland festlegen. Die Waffenruhe soll weiter verlängert werden, bis alle weiteren Details geklärt sind. Das iranische Atomprogramm, Sanktionen und die Beseitigung von Seeminen in der Straße von Hormuz durch den Iran.
5: Eine Hitzewelle rollt auf uns zu. Heute und vor allem in den nächsten Tagen ist es in Deutschland richtig heiß. Experten fordern einmal mehr, den Hitzeschutz voranzutreiben. Gerade in Unternehmen gäbe es dringenden Handlungsbedarf, heißt es von der Allianz. Zum Beispiel sollten Arbeitszeiten an die Temperaturen angepasst werden, um die Produktivität zu steigern.
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9: Einen wunderschönen Donnerstag mit sehr angenehmen sommerlichen Temperaturen geht's heute durch den Tag. 28 Grad die Höchstwerte bei uns in der Lausitz. Der Himmel sieht wunderschön aus. Paar Wolken sind immer mal mit dabei. Es gibt aber trotzdem viel Sonnenschein. Morgen der Tag, der wird dann vor allem eins sehr, sehr heiß. 33 Grad die Höchstwerte. Gegen Nachmittag dann ein leicht ansteigendes Schauer- und Gewitter. Risiko. Und Obacht auf den Straßen A13 Richtung Berlin, ein Unfall zwischen Elsterbrücke und Schwarzheide. Die Polizei ist informiert. Noch ein Stau auf der A4 aus Dresden zwischen Burgau und Salzenforst. Und der neueste Blitzer steht in Berzdorf Richtung Olbersdorf an der Feuerwehr. Dankeschön, Stefan, fürs Bescheid geben.
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11: Live und in Farbe an diesem Donnerstag, 18. Juni. Herzlich willkommen. Ab geht's ganz schnell in die erste Hithalbe Stunde des Tages. Und ich freue mich ganz sehr, dass Sie mit dabei sind. Haben Sie einen ganz schönen Donnerstag mit uns. Hi, hi.

0: Es ist ganz genau 10 vor halb 11. Bei der Arbeit am Donnerstag mit überraschenden Neuigkeiten. Laut einer Studie der Bundesbank haben die Deutschen im vergangenen Jahr zum ersten Mal häufiger mit Karte oder kontaktlos bezahlt als mit Bargeld. Ist aber auch verständlich. Man kann ja nicht jedes Mal einen Koffer voller Bargeld von der Bank holen, nur wenn man einmal voll tanken will. Wir machen gleich ganz sommerlich weiter, unter anderem mit Kaoma und Lambada in der nächsten halben Stunde dabei.
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19: Einen wunderschönen Donnerstag mit sehr angenehmen sommerlichen Temperaturen geht's heute durch den Tag. 28 Grad die Höchstwerte bei uns in der Lausitz. Der Himmel sieht wunderschön aus. Paar Wolken sind immer mal mit dabei. Es gibt aber trotzdem viel Sonnenschein. Morgen der Tag, der wird dann vor allem eins sehr, sehr heiß. 33 Grad die Höchstwerte. Gegen Nachmittag dann ein leicht ansteigendes Schauer- und Gewitterrisiko. Auf den Straßen haben wir ein paar Blitzer. Berzdorf Richtung Olbersdorf an der Feuerwehr. Dankeschön, Stefan. Görlitz B6 wird geblitzt, kurz vor der Brücke von Rauschwalde kommt, und B178 zwischen Niederoderwitz und Oberoderwitz an der Brücke, beide Richtungen. Obacht, gute Fahrt.
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0: Miri hat Wetter und Straßenlage im Blick und zusammen wünschen wir einen schönen Tag.

0: Ehrgeiz ohne Stress durch den Arbeitstag am Donnerstag.
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ist das Lieblingsradio bei der Arbeit. Und wenn die Abende durch die WM ein bisschen länger gehen, müssen wir halt auf der Arbeit ein bisschen Erholung suchen, oder? Jetzt mit Take That.

0: Zwei nach drei, Viertel elf, nachdem die USA und der Iran das Friedensabkommen unterschrieben haben, soll die Straße von Hormuz schnell wieder geöffnet werden. Wir haben gleich alle Themen dieses Tages für Sie in unseren Nachrichten um 10 vor 11.
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9: Mit Luise Lippert, schönen guten Tag. Der Landkreis Görlitz verstärkt seine Kontakte zu Taiwan. Der Fokus ist dabei auf Taichung gerichtet. Ein vom Landrat und der Bürgermeisterin der taiwanesischen Stadt unterzeichnetes Memorandum wurde gestern vom Kreistag gebilligt. Dabei geht's zum einen um einen Informationsaustausch in den Bereichen Wirtschaft, Kultur und Stadtentwicklung, digitale Technologien, Talentförderung und Katastrophenvorsorge. Zum anderen wollen beide Städte die Zusammenarbeit von Unternehmen und Forschungseinrichtungen fördern. In Schwarze Pumpe wird das Bett für Investoren bereitet. Die Vorbereitungen für die Erweiterungen des Industrieparks nach Süden beginnen demnächst. Mehr weiß Knut Michael Kunert.
10: Wie die ASG Spremberg GmbH mitteilte, stehen Rodungsarbeiten an. Außerdem sind Rückbau- und Abbruchmaßnahmen vorgesehen. Danach ist die infrastrukturelle Erschließung an der Reihe. Dafür sind rund 9 Millionen Euro eingeplant. Zudem werden Sicherheitsdienstleistungen für den gesamten Industriepark ausgeschrieben. Auftragswert rund 4,6 Millionen Euro.
9: Radeberg stellt rund 25.000 Euro für die lokale Vereinsarbeit bereit. Der Stadtrat bewilligte 21 Förderanträge von 11 Vereinen. So erhält der Budo-Club 1.800 Euro für ein Trainingslager und der Kohlrabi-Inselverein 1.400 Euro für einen Hausanschluss. Bewilligt wurden 13 Anträge des Radeberger Sportvereins, unter anderem für die Teilnahme an Turnieren und Trainingslagern. Dem Stellwerk e.V. wurden 1.600 Euro für ein offenes Angebot für Kinder und Jugendliche bewilligt. Es soll ein großer Schritt sein hin zu einem Ende des Irankriegs. Die USA und der Iran haben ein Rahmenabkommen unterschrieben. Von Vermittler Pakistan heißt es, die Straße von Hormuz soll jetzt wieder geöffnet werden. Die Blockade der Meerenge hatte vor allem Öl auf der Welt stark verteuert. Die USA wollen im Gegenzug Sanktionen aufheben und einen Plan zum Wiederaufbau im Iran machen. Bei der Fußball-WM in Nordamerika hat England einen furiosen Auftakt hingelegt. Mit 4:2 gewann die Three Lions gegen Kroatien. Der unterlegene Bayern-Profi Josip Stanisic sagte im ZDF:
11: Natürlich will man immer gut ins Turnier starten, aber das Leben ist kein Wunschkonzert und wir haben halt leider Gottes auch heute gegen die beste Mannschaft wahrscheinlich in unserer Gruppe gespielt und da kann immer alles passieren.
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13: Einen wunderschönen Donnerstag. Die Temperaturen bei uns in der Lausitz, die gehen auf 28 Grad rauf. Wird ein sehr schöner Tag. Ein paar Wolken mischen immer mal mit, aber die tun nichts weiter. Morgen der Tag, der wird dann sehr heiß werden. 32, 33 Grad die Höchstwerte. Auch morgen gibt's viel Sonnenschein, aber Achtung, gegen Nachmittag dann ein leicht ansteigendes Schauer- und Gewitterrisiko. Und auf den Straßen sieht's relativ entspannt aus. Auf der A13 haben wir noch einen kleineren Stau Richtung Berlin zwischen Lübbenau und Duben. Und geblitzt wird in Berzdorf Richtung Olbersdorf an der Feuerwehr und B178 zwischen Niederoderwitz und Oberoderwitz an der Brücke, beide Richtungen. Danke fürs Melden. Gute Fahrt.
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0: Live und in Farbe, wir begleiten Sie durch den Job an diesem Donnerstag, haben gleich ganz fantastischen 90er-Sound dabei. Hathaway, What is Love? Wir freuen uns auf die wunderbare Leonie gleich dabei mit Don't Worry in unserer Special Summer Edition. Und wir starten mit Calum Scott und Whitney Houston. Genießen Sie diese beiden großartigen Stimmen jetzt um 11:06. Schön, dass Sie dabei sind. Hi, hi.
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0: 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Wir haben es 10 vor 12.
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0: Max Giesinger hat ja angekündigt, seine aktuelle Konzerttournee endet in einer ausgedehnten Auszeit von den Livebühnen. Aber den Sommer mit seinen Open-Air-Konzerten nimmt er noch mit und hat eine schöne Show vorbereitet.
2: Das ist so ein Mix aus den altbekannten Hits und den Fanlieblingen und natürlich auch ein paar der neuen Songs von der aktuellen Platte. Ich glaube, dass da alle auf ihre Kosten kommen.
0: Da freuen sich die Fans auf die Open-Airs am 17. Juli am Wasserschloss Klaffenbach und am 21. August in Görlitz. Die Reise wird Max da ganz bestimmt singen. Die gibt's gleich als nächstes hier bei mir.
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19: Die Temperaturen bei uns in der Lausitz, die gehen auf 28 Grad rauf. Wird ein sehr schöner Tag. Ein paar Wolken mischen immer mal mit, aber die tun nichts weiter. Morgen der Tag, der wird dann sehr heiß werden. 32, 33 Grad die Höchstwerte. Auch morgen gibt's viel Sonnenschein, aber Achtung, gegen Nachmittag dann ein leicht ansteigendes Schauer- und Gewitterrisiko. Und Obacht auf der A4 aus Dresden kommt. kommen zwischen Bautzen West und Weißenberg ein LKW mit Reifenplatzer. Die rechte Fahrbahn ist dort auch stark verschmutzt. Es beginnt sich zu stauen und geblitzt wird zwischen Neugersdorf und Seifennersdorf am Ortseingang Seifennersdorf an der Bushaltestelle. Und der neueste steht in Görlitz auf der Umgehungsstraße B6 Richtung Nieski. Danke fürs Bescheid geben.
0: Dankeschön, Miri.
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0: Und jetzt gehen wir auf die Reise mit Max Giesinger. Haben Sie einen schönen Donnerstag mit uns.

Radio Lausitz ist hier in der letzten Frühlingswoche mit Sommerbeginn am Sonntag und passend dazu dreht das Wetter bei uns auf Sommer. Das wärmt das Wasser im Sedlitzer See. Da wird Samstag und Sonntag am Schrotholzhaus Sommersonnenwende festgefeiert. Also Party mit Abkühlung im See.

Michael Schulte und 5am. Und von 5am zu 6pm, nämlich 18 Uhr heute Abend, da zeigt das ZDF die Partie Tschechien gegen Südafrika. Und die Schweiz muss um 21 Uhr gegen Bosnien-Herzegowina ran. Da müssen die Schweizer nach der Nullnummer gegen Katar aber noch ein Schipperli drauflegen.

0: Es ist eine Minute nach 11:45 an diesem Donnerstag, 18. Juni. Gleich alles Wichtige von hier aus Deutschland und der Welt. Und dann wartet schon die nächste halbe Stunde auf uns, unter anderem mit Marc Ember und Belong Together.
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13: Mit Luise Lippert, schönen guten Tag. Großbrand in der Müllverbrennungsanlage Lauter. Eine Bunkeranlage steht zur Stunde in Flammen, deponierte Abfälle brennen. Das sagte uns der Diensthabende der Rettungsleitstelle Ostsachsen. Feuerwehren aus der Umgebung sind im Einsatz. 20 Fahrzeuge wurden nach Lauter alarmiert. Eine dunkle Rauchsäule steigt auf. Bewohner wurden aufgerufen, Fenster und Türen zu schließen, Klimaanlagen und Lüftungen abzustellen. Ein nackter Fahrgast im Trilix nach Dresden. Zu dem Fall hat die Bundespolizei noch Fragen. Sie sucht deshalb Zeugen. Wer kann Angaben machen? Wer hat sich möglicherweise durch den Anblick belästigt gefühlt? Ein 28-jähriger Pole war am vergangenen Montagmorgen nackt von Görlitz in Richtung Dresden gefahren. In Bautzen wurde er aus dem Zug geholt. Hinweise bitte an die Bundespolizeiinspektion Ebersbach. Radeberg stellt in diesem Jahr rund 25.000 Euro für die lokale Vereinsarbeit bereit. Der Stadtrat bewilligte 21 Förderanträge von 11 Vereinen. Knut Michael Kunert berichtet.
14: So erhält zum Beispiel der Budo Club 1.800 Euro für ein Trainingslager und der Kohlrabi Inselverein 1.400 Euro. Bewilligt wurden gleich 13 Anträge des Radeberger Sportvereins, unter anderem für die Teilnahme an Turnieren und Trainingslagern. Antragsformulare und Richtlinien für künftige Projekte können online auf der Internetseite der Stadt Radeberg abgerufen werden.
13: Über 30 Grad und das mehrere Tage lang. Laut Meteorologen beginnt in Deutschland jetzt eine Hitzewelle. Fiona Reinhardt mit Tipps, wie wir gut durch die Wärme kommen.
11: Allem voran gilt natürlich viel trinken. Durchs Schwitzen verlieren wir viel Flüssigkeit und das kann zu Kreislaufproblemen führen. Der Deutsche Wetterdienst rät außerdem dazu, körperliche Aktivitäten möglichst zu vermeiden und Räume kühl zu halten. Zum Beispiel, indem wir sie abdunkeln und nachts lüften. Besonders für ältere und kranke Menschen ist die Hitze eine starke Belastung, genauso wie für Schwangere und Kinder.
13: Kolumbien um Bayern-Star Luis Diaz ist erfolgreich in die Fußball-WM gestartet. Die Südamerikaner gewannen mit 3:1 gegen Usbekistan. Zuvor gelang Ghana ein 1:0-Sieg gegen Panama. Im Topspiel zwischen England und Kroatien gab es einen 4:2-Sieg für die Briten.
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16: Ja, ich weiß, die Fußballfans, die schielen immer ganz aufgeregt in Richtung Wetter-App. Hält denn das Wetter zum Public Viewing? Also die gute Nachricht ist, heute haben wir schon mal nichts zu befürchten. Ganz im Gegenteil, es wird ein wirklich schöner Tag. Die Temperaturen, die gehen so auf 28, 29 Grad rauf. Viel Sonnenschein, paar Wolken sind mit dabei, die bleiben aber harmlos. Morgen wird es dann nochmal deutlich wärmer mit bis zu 32 Grad und auch da gibt es viel Sonnenschein. Allerdings nachmittags Obacht, leicht ansteigendes Schauer- und Gewitterrisiko. Und auf den Straßen haben wir einen Stau auf der A4 aus Dresden zwischen Bautzen-West und Weißenberg und der neueste Blitzer zwischen Neugersdorf und Seif-Hennersdorf.
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18: Live von den Farbe an diesem Donnerstag und am Ende der Straße steht ein Haus am See. Und das ist gleich in der nächsten halben Stunde dabei von Peter Fox. Und davor starten wir jetzt mit Mark Ember um 6.12 Uhr. Mahlzeit und hi hi.
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0: 11 Minuten noch, dann ist es 12:30. Bei der Arbeit am Donnerstag gleich als nächstes Mark Forster, der schon ganz schön Sehnsucht hat nach Live-Konzerten.
1: Ich habe ja fast 2 Jahre keine Konzerte mehr gespielt und freue mich jetzt sehr auf die Bühne im Sommer.
0: Morgen in einer Woche singt Mark Open Air bei den Dresdner Filmnächten am Elbufer und gleich singt er hier bei mir in der Show. Es gibt nichts, was mich hier au revoir, hören wir gleich nach einem frischen Wetter- und Straßenupdate.
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23: Sehr schönes Wetter heute bei uns in der Lausitz. Temperaturen erreichen 28 Grad. Die Nacht nur leicht bewölkt bei 17 Grad. Morgen geht's schön los. Danach wird's schnell heiß. Am Nachmittag dann Schauer- und Gewitterrisiko. Und auch am Wochenende wird es heiß, schwül mit Schauern und Gewittern. Auf der A4 Dresden Richtung Görlitz ein LKW mit Reifenplatzer zwischen Bautzen West und Weißenberg. Die rechte Fahrbahn ist stark verschmutzt. Und auf der B96 in Lauter ein Feuerwehreinsatz. dort eine Vollsperrung. Und geblitzt wird in Görlitz auf der Umgehungsstraße der B6 Richtung Nieski zwischen Neugersdorf und Seif-Hennersdorf am Ortseingang Seif-Hennersdorf und von Ruhland nach Guteborn.
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2: Und mit Ihnen, ich freue mich, dass Sie dabei sind. Haben Sie einen schönen Donnerstag mit uns.

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2: Feierabend mal anders. Heute Abend lädt der kulturelle Ankerpunkt am Zechen- und Badehaus Brieske wieder zur Konzertreihe Feierabend Musik am Zechenhaus ein. Ab 18 Uhr sorgt der armenisch-kanadische Saxophonist Ara Arakelian gemeinsam mit seiner Band für sommerliche Stimmung. Auf dem Programm stehen Funk, Jazz und Latin mit Saxophon, Keyboard, Bass und Schlagzeug. Getränke gibt's vor Ort. Picknick darf gerne mitgebracht werden. Der Eintritt ist frei. Los geht's. Jetzt also um 18 Uhr am Zechen- und Badehaus in Brieske.
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0: 12:39, drei Gefahrenmeldungen vom Verkehrsdienst. A4 Görlitz Richtung Dresden zwischen Weißenberg und Bautzen Ost, ungesicherte Unfallstelle. A9 Nürnberg Richtung Leipzig zwischen Eisenberg und Dreußig, mehrere Spanngurte auf der rechten Spur. Und A72 Plauen Richtung Hof zwischen Rastplatz Großzöbern und der Landesgrenze. Reifenteile auf allen Spuren, Vorsicht.
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0: So, wünsche ich natürlich auch einen Happy Donnerstag und sind immer auf der Suche nach spannenden Themen. Sie müssen sich das vorstellen, wir stehen ja sehr früh auf. Ich bin ja praktisch dann schon morgens um 2 unterwegs, wie so eine kleine Biene. Ja, fliege ich so von Blüte zu Blüte, sauge jedes Mal ein bisschen Honig und dann, zack, habe ich so ein paar Themen für den Morgen.
1: Aha.
0: So wie die Biene, den Honig saugt.
1: Früh um zwei,
0: natürlich.
1: Schwirrst du rum,
0: geh so ich über wie die Wiesen.
1: Biene ja. Und saugst den Honig.
0: Und da fällt mir doch ein, wir sollten gleich mal über Fußball reden. Ist mir dann eingefallen.
1: Ach,
0: heute Morgen.
1: Das war ja ergiebig, ja. Dein Flug. Gut.
2: Fußball. Also ehrlich gesagt, das interessiert mich nicht.
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0: Schön, dass Sie bei uns sind. 12:45 ist es. Wir haben gleich alles Wichtige von hier aus Deutschland und der Welt. Und dann freuen wir uns auf die nächste Hithalbe Stunde. Die startet gleich mit Tom Odell und Lost Frequencies.
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14: Mit Luise Lippert, schönen guten Tag. Der Großbrand in der Müllverbrennungsanlage Lauter ist noch immer nicht unter Kontrolle. Weitere Kräfte seien angefordert worden, sagte uns Bürgermeister Frank Lehmann. Am Vormittag war in einer Bunkeranlage Feuer ausgebrochen. Eine dunkle Rauchwolke steht über Lauter. Bewohner wurden aufgerufen, Fenster und Türen zu schließen und Klimaanlagen und Lüftungen abzustellen. Ein nackter Fahrgast im Trilix nach Dresden. Zu dem Fall hat die Bundespolizei noch Fragen. Sie sucht deshalb Zeugen. Wer kann Angaben machen? Wer hat sich möglicherweise durch den Anblick belästigt gefühlt? Ein 28-jähriger Pole war am vergangenen Montagmorgen nackt von Görlitz in Richtung Dresden gefahren. In Bautzen wurde er aus dem Zug geholt. Hinweise bitte an die Bundespolizeiinspektion Ebersbach. Radeberg stellt in diesem Jahr rund 25.000 Euro für die lokale Vereinsarbeit bereit. Der Stadtrat bewilligte 21 Förderanträge von 11 Vereinen. Knut Michael Kunert berichtet.
15: So erhält zum Beispiel der Budo Club 1.800 Euro für ein Trainingslager und der Kohlrabi Inselverein 1.400 Euro. Bewilligt wurden gleich 13 Anträge des Radeberger Sportvereins, unter anderem für die Teilnahme an Turnieren und Trainingslagern. Antragsformulare und Richtlinien für künftige Projekte können online auf der Internetseite der Stadt Radeberg abgerufen werden.
14: Über 30 Grad und das mehrere Tage lang. Laut Meteorologen beginnt in Deutschland jetzt eine Hitzewelle. Fiona Reinhardt mit Tipps, wie wir gut durch die Wärme kommen.
16: Allem voran gilt natürlich viel trinken. Durchs Schwitzen verlieren wir viel Flüssigkeit und das kann zu Kreislaufproblemen führen. Der Deutsche Wetterdienst rät außerdem dazu, körperliche Aktivitäten möglichst zu vermeiden und Räume kühl zu halten. Zum Beispiel, indem wir sie abdunkeln und nachts lüften. Besonders für ältere und kranke Menschen ist die Hitze eine starke Belastung, genauso wie für Schwangere und Kinder.
14: Kolumbien um Bayern-Star Luis Diaz ist erfolgreich in die Fußball-WM gestartet. Die Südamerikaner gewannen mit 3:1 gegen Usbekistan. Zuvor gelang Ghana ein 1:0 Sieg gegen Panama. Im Topspiel zwischen England und Kroatien gab es einen 4:2 Sieg für die Briten.
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18: Sieht freundlich aus bei uns in der Lausitz. Temperaturen erreichen heute bis zu 28 Grad. Am Nachmittag mehr Wolken, in der Nacht dann wieder weniger Wolken. Temperaturen gehen runter auf 17 Grad. Auf der A4 Görlitz in Richtung Dresden staut sich zwischen Niederseifersdorf und Bautzen-Ost aktuell mindestens eine halbe Stunde Zeitverlust. In der Gegenrichtung zwischen Bautzen-West und Weißenberg ein LKW mit Reifenplatzer. Dort ist die rechte Fahrbahn auch stark verschmutzt. Auf der B96 Feuerwehreinsatz in Lauter, dort eine Vollsperrung. Und es blitzt auf der B6 in Großharter aus Richtung Bischofswerda kommt, in Brettnich am Gewerbegebiet und in Kreber-Neudorf in Richtung Mücker. Kommen Sie gut und sicher an Ihr Ziel.
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20: Live am Donnerstag. Ich freue mich, dass Sie dabei sind. Wir genießen jetzt zusammen die nächste Hit-halbe Stunde. Da sind gleich Atomic Kitten dabei, 2000er Sound und davor starten wir mit Black Friday um genau 5 Minuten vor 1. Schönen Donnerstag. Hi, hi.
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0: an diesem Donnerstag. Die FIFA hat neben vielen anderen Dingen bei der WM übrigens auch inniges Knutschen im Stadion verboten. Das heißt, der inoffizielle WM-Song 2026 ist also von den Prinzen.
1: Küssen verboten.
2: Die sind sehr leicht zu erheitern, das muss ich schon sagen.
0: So ist das. Und wir machen gleich weiter mit Dua Lipa und Love Again in voller Länge in wenigen Augenblicken.
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14: Sieht freundlich aus bei uns in der Lausitz. Am Nachmittag ein paar mehr Wolken, aber trocken bei 28 Grad. Die Nacht nur leicht bewölkt und trocken bis zu 17 Grad. Morgen schön und heiß. Am Nachmittag kann es dann schauern und gewittern. Auf der A4 Görlitz Richtung Dresden ein Unfall zwischen Weißenberg und Bautzen Ost. Die Unfallstelle noch nicht gesichert. Die Autobahn komplett blockiert. Rückstau reicht bis Niederseifersdorf. In der Gegenrichtung Stau zwischen Ohorn und Salzenforst. Aktuell 10 Minuten Zeitverlust. Und zwischen Bautzen West und Weißenberg ein LKW mit Reifenplatzer. B96 in Lauter ein Feuerwehreinsatz, dort eine Vollsperrung. Und wir haben Blitzer auf der B6 in Großhartau, in Gräber-Neudorf und in Rothenauslitz Richtung Bischofswerda.
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0: Und mit Ihnen, ich freue mich, dass Sie dabei sind. Kommen Sie gut durch diesen Donnerstag.

0: 13:33, Gefahrenmeldung vom Verkehrsdienst A13 Berlin Richtung Dresden zwischen Thiendorf und Radeburg. Defekter LKW dort auf der linken Spur. Fahren Sie bitte ganz besonders vorsichtig. Es geht mit Riesenschritten aufs nächste Wochenende zu und damit auch auf den nächsten WM-Einsatz unserer Fußballnationalmannschaft. Und das beschäftigt auch die tierischen WM-Orakel bei uns in Sachsen. Am Dienstag schon haben die Zwergseidenäffchen aus dem Zoo der Minis in Aue ein eher unentschieden bis knappen Sieg für Deutschland gegen die Elfenbeinküste getippt. Eben haben die Erdmännchen im Chemnitzer Tierpark ihre Vorhersage getroffen. Bei uns ist die Zoopädagogin Saskia Quinger. Was ist denn rausgekommen?
1: Also bei unseren Erdmännchen haben wir heute insgesamt 4-mal den Einwurf gemacht. Und sie konnten sich nicht richtig entscheiden, haben immer wieder hart gekämpft. Also die Deutschen haben auf alle Fälle mehr Ballbesitz am Samstag. Aber sie konnten sich nicht entscheiden. Es bleibt ein Unentschieden. Der Ball ging 4-mal ins Aus oder beim Erdmännchengehege, besser gesagt, ins Loch.
0: Okay, das bringt uns natürlich zur Frage, wie läuft denn die ganze Geschichte ab? Wie muss man sich das Erdmännchen-Orakel genau vorstellen?
1: Wir haben bei unseren Erdmännchen 2 Tore aufgebaut, natürlich mit den entsprechenden Flaggen versehen und haben dazu einen präparierten kleinen Fußball, der mit Leckereien gefüllt wird, worauf die Erdmännchen ganz verrückt sind. Und dann wird natürlich einfach aus dem Futterneid heraus um den Ball gekämpft und er landet dann eigentlich in einem der Tore, manchmal auch in beiden Toren nacheinander. Heute leider in gar keinem.
0: Sehr schön, trotzdem danke. Also 2 von 3 sächsischen Tierorakeln sehen eine knappe Kiste für Deutschland. Morgen früh tagt dann das Leipziger WM-Orakel im Zoo und wie sich die Aras positionieren zum Ergebnis, bei uns hören Sie dann die Entscheidung des Arakels.

0: Die frischen Hits von heute. Holly Humberstone und Love Somebody beim Lieblingsradio. Gleich übernimmt mein Lieblingskollege Roman Knoblauch, der heute besonders schöne Haare hat. Hi Roman.
1: Ja, hi Marci. Ich stich ruhig rein in die Wunde. Ganz kurz erklärt, meine Haare sind dunkler. Ich bin ja so ein eitler Fratzke und ich alles, aber keine grauen Haare. Und ich habe so ein leichtes, ganz leichtes Tönungsshampoo. Und ich kaufe mir von den Dingen immer zwei Produkte vom unterschiedlichen Hersteller. Die Flaschen sehen gleich aus. Und ich habe echt Farbe in die Haare reingeschmiert. Ich kriege das nicht mehr raus. Das Schlimme war, ich habe mir anschließend mit dem Handtuch die Haare abgetrocknet und dann übers Gesicht gestreift. Dann war mein Gesicht schwarz. Ich habe da auf zu lachen eine halbe Stunde gebraucht, bevor ich den Mist wieder raus hatte aus dem Gesicht.
0: Ich finde, du kannst es tragen. Ganz viel Spaß jetzt mit Roman. Dir eine schöne Sendung. Ich bin Marcel Wenzke. Tschüss und wir hören uns. Ja.

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12: Mit Conny Hartmann, schönen guten Tag. Der Landkreis Görlitz verstärkt seine Kontakte zu Taiwan. Der Fokus ist dabei auf Taichung gerichtet. Ein vom Landrat und der Bürgermeisterin der taiwanesischen Stadt unterzeichnetes Memorandum wurde gestern vom Kreistag gebilligt. Dabei geht es unter anderem um einen Informationsaustausch in den Bereichen Wirtschaft, Kultur und Stadtentwicklung, digitale Technologien, Talentförderung und Katastrophenvorsorge. Landrat Stefan Mayer.
13: Es ist eine der führenden technologischen Regionen in Taiwan, die insbesondere natürlich auch in der Halbleiterindustrie unterwegs sind. Was gut passt, ist unser Ansatz mit dem Net Zero Valley, die umweltfreundlichen Technologien zu präferieren. Und auch das ist eben halt dort ein Thema. Sie brauchen in Taiwan genauso saubere Energieversorgung, wie wir das hier zur Zielstellung gemacht haben. Und das wird uns also auch im wirtschaftlichen Bereich zusammenbringen. Es wird ein gutes Miteinander werden.
12: Verdi macht mobil gegen die geplanten Fahrplankürzungen im Landkreis Bautzen. Die Gewerkschaft will am kommenden Montag vor dem Landratsamt protestieren. Der Kreistag hatte beschlossen, 500.000 Euro für den Weiterbetrieb der Geburtsstation in Kamenz bis Jahresende bereitzustellen. Dafür soll das Busangebot um fast ein Viertel zusammengestrichen werden, vor allem an Wochenenden und Feiertagen. Ein nackter Fahrgast im Trilex nach Dresden. Zu dem Fall hat die Bundespolizei noch Fragen. Sie sucht deshalb Zeugen. Wer kann Angaben machen? Wer hat sich möglicherweise durch den Anblick belästigt gefühlt? Ein 28-jähriger Pole war am vergangenen Montagmorgen nackt von Görlitz in Richtung Dresden unterwegs. In Bautzen wurde er aus dem Zug geholt. Der 8-Stunden-Arbeitstag bleibt. Vorerst. Das geht aus einem ersten Entwurf des Bundesarbeitsministeriums hervor, der der Deutschen Presseagentur vorliegt. Allerdings sollen Ausnahmeregelungen erweitert werden, sodass Tarifpartner auch wöchentliche Arbeitszeiten vereinbaren können. Im Jahresschnitt sollen maximal 48 Wochenstunden erlaubt sein. Wer spontan plant, Spiele der Fußball-WM in Nordamerika live vor Ort sehen zu wollen, sollte beim Online-Ticket-Verkauf besonders aufmerksam sein. Die Cyberabwehr-Plattform Silent Push hat mehr als 300 gefälschte Ticketportale gefunden. Viele davon wirken täuschend echt.
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9: Wir kratzen heute Nachmittag schon an der 30-Grad-Marke, dazu nur harmlose Wolken. Ansonsten morgen richtig schwül heißes Sommerwetter mit bis zu 34 Grad. Nachmittags dann aber ansteigendes Schauer- und Gewitterrisiko. Und auch der Samstag, der kann dann mit Schauern und Gewittern kommen, bleibt aber sehr schwül und sehr heiß. Schauen wir auf die Lausitzer Straßen. A4 Görlitz Richtung Dresden zwischen Niederseifersdorf und Weißenberg. Behinderung nach einem Unfall. Und dort zwischen Niederseifersdorf und Bautzen Ost eine Stunde Stau aktuell. Da gab es ebenfalls einen Unfall. Die letzte freie Abfahrt ist Weißenberg. Auf der B96 zwischen Mittelstraße und Ortsausgang ein Feuerwehreinsatz und geblitzt wird auf der B6 in Rothenauslitz Richtung Bischofswerda und in Kreber-Neudorf am Ortsausgang Richtung Mücker.
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14: Ich habe im Lotto gewonnen. Ich denke, mich trifft der Blitz. Ich habe im Lotto gewonnen, ja. 22,70 €. Da kann ich eine richtige Sause machen. Und das, nachdem ich 5 Jahre lang nichts gewonnen habe. Ja, ich lasse mir die gute Laune trotzdem nicht verderben und freue mich jetzt auf den Donnerstagnachmittag. Ich freue mich auf Sie, auf Rednecks, The Spirit of the Hawk. Und jetzt starten wir mit Mike Smith und Stargazing.

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0: 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Hier ist Ihr Sommerradio und es gibt Geld für den Landkreis Görlitz und zwar viel Geld. 11,5 Millionen Euro aus dem Sachsenfonds. Was der Kreis damit anstellt und wohin das Geld fließt, das wollen Sie bestimmt wissen. Und wir sagen es Ihnen um kurz nach halb hier bei uns.
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18: Wir kratzen heute Nachmittag schon an der 30-Grad-Marke. Dazu nur harmlose Wolken. Ansonsten morgen richtig schwül heißes Sommerwetter mit bis zu 34 Grad. Nachmittags dann aber ansteigendes Schauer- und Gewitterrisiko. Und auch der Samstag, der kann dann mit Schauern und Gewittern kommen, bleibt aber sehr schwül und sehr heiß. Schauen wir auf die Lausitzer Straßen. A4 Görlitz Richtung Dresden zwischen Niederseifersdorf und Weißenberg. Behinderung nach einem Unfall. Und dort zwischen Niederseifersdorf und Bautzen Ost 1 Stunde Stau aktuell. Da gab es ebenfalls einen Unfall. Die letzte freie Abfahrt ist Weißenberg. Auf der B96 zwischen Mittelstraße und Ortsausgang ein Feuerwehreinsatz und geblitzt wird auf der B6 in Rothenauslitz Richtung Bischofswerda und in Gräberneudorf am Ortsausgang Richtung Mücker.
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0: So ist es, wir starten in den Nachmittag.
21: Zimmer! Nossa!
0: Mit Paar.

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1: Es gibt Geld für den Landkreis Görlitz. Viel Geld, 11,5 Millionen Euro aus dem Sachsenfonds. Damit können öffentliche Projekte gefördert werden. Es geht konkret um 8 Vorhaben mit einem Gesamtvolumen von über 75 Millionen Euro. Die Liste wurde gestern vom Kreistag bestätigt. Damit können die Zuschüsse beantragt werden. Größtes Vorhaben mit über 36 Millionen Euro ist ein neuer Schulcampus in Weißwasser. Finanzbeigeordneter Thomas Gampe verteidigt das Projekt.
2: Der Hintergrund ist, dass wir nicht nach Himmelsrichtung fördern, sondern nach Bedarf. Und der Bedarf ist nun mal in Weißwasser, was gerade die zwei Schulen betrifft, am größten.
1: Gemeint sind das Landau-Gymnasium und die Astrid-Lindgren-Förderschule.
2: Insbesondere was die Förderschule betrifft, das ist eine ehemalige Kindertagesstätte. Die Bedingungen sind für teilweise schwerst auch körperlich behinderte Kinder absolut unzureichend. Und deswegen ist auch dieser Neubau unausweichlich.
1: Aus Görlitz, Knut Michael Kuhnert.
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0: Start, die gute Loi mit Gold und damit willkommen im Sommer 2026. Es wird heiß in den nächsten Tagen, schwülwarm. Gewitter haben sich angesagt, wir sprechen gleich ausführlich darüber beim Blick auf die nächsten Tage. Und Kultmusik aus den 90ern haben wir, die Pet Shop Boys und Go West. Und dann machen wir einen kleinen Abstecher in den hohen Norden nach Finnland mit der Sunrise Avenue Lifesaver.
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2: Mit Conny Hartmann. Guten Tag. Der Großbrand in der Müllverbrennungsanlage in Lauter ist unter Kontrolle. Das sagt uns Bürgermeister Frank Lehmann. Am Vormittag war in einer Bunkeranlage Feuer ausgebrochen. Eine dunkle Rauchwolke stand über Lauter. Bewohner waren aufgerufen, Fenster und Türen geschlossen zu halten. Verdi macht mobil gegen die geplanten Fahrplankürzungen im Landkreis Bautzen. Die Gewerkschaft will am kommenden Montag vor dem Landratsamt protestieren. Knut Michael Kunoth.
3: Der Kreistag hatte beschlossen, 500.000 Euro für den Weiterbetrieb der Geburtsstation Kamenz bis Jahresende bereitzustellen. Dafür soll das Busangebot um fast ein Viertel zusammengestrichen werden, vor allem an den Wochenenden und Feiertagen. Das könnte Arbeitsplätze kosten, befürchtet Verdi. Die Gewerkschaft fordert deshalb keine Kürzungen auf dem Rücken der Beschäftigten, kein Sozialabbau im Landkreis Bautzen.
2: Die erste große Hitzewelle des Jahres rollt an. Pünktlich zum Stadtfestwochenende sorgt Cottbus aber für die nötige Erfrischung. Nahe der Töpferstraße wurde heute das erste feste Wassernebeltor der Stadt eingeweiht. Per Knopfdruck gibt es hier ab sofort feine, kühlende Sprühnebelerfrischung. Eine zweite mobile Variante wird extra für das Festwochenende im Park an der Puschkin-Promenade aufgestellt. Auf dem ehemaligen Flugplatz in Schacksdorf ist bei Bauarbeiten eine große Menge Weltkriegsmunition entdeckt worden. Ein Bergungsdienst legte in der Fliegerstraße rund eine Tonne Granaten und Munitionsteile frei. Darunter 32 Bomben, 3 Raketen und ein Flakgeschütz. Die USA und der Iran haben ein Friedensabkommen unterzeichnet. Der Deal wurde jetzt digital bestätigt. Nach Angaben des Vermittlers Pakistan tritt die Vereinbarung sofort in Kraft. Der Wortlaut liegt inzwischen vor. Vorgesehen sind ein Ende der Kampfhandlungen und die Öffnung der Straße von Hormuz. Offen bleibt jedoch vieles, etwa wie es im Libanon weitergehen soll. Eine große Mehrheit der Menschen in Deutschland fordert von der Politik mehr Schutz für Kinder und Jugendliche. Das geht aus dem Verbraucherreport des Verbraucherzentrale Bundesverbandes hervor, der der Rheinischen Post vorliegt. Demnach wollen rund 80% der Befragten strengere Regeln für Tech-Konzerne und Social-Media-Plattformen.
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5: Schwülwarm ist es bei Temperaturen knapp an die 30 Grad hier bei uns in der Spitze. Ansonsten kommt in der Nacht nicht wirklich was zum Durchlüften und morgen der Freitag mit über 30 Grad. Schwül, heiß, leichtes Schauer- und Gewitterrisiko am Samstag dann verstärkt. Abends Schauer und Gewitter bei ebenfalls über 30 Grad auch am Sonntag. Schauen wir auf die Lausitzer Straßen A4 Richtung Dresden zwischen Niederseifersdorf und Bautzen-Ost. Aktuell noch 40 Minuten Stau. Auf der B96 Senftenberger Straße bis Straße der Freundschaft hier. Da zwischen Mittelstraße und Ortsausgang ein Feuerwehreinsatz und Vollsperrung. B112 zwischen Briesnich und Mulknitz ein Unfall. Und B178N wird geblitzt in Groß-Hennersdorf an der Brücke beidseitig.
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6: Ja, wir sind auf dem Weg in den Feierabend und wir haben es gerade gehört, das Wochenende wird richtig hot. Temperaturen über 30 Grad, ja Wahnsinn. Letzte Woche, da gab es noch einstellige Grade, Temperaturgrade in der Nacht und jetzt schwören wir auf den heißen Sommer hinzu. Und da wird eine Menge los sein, gerade so am ersten Auftaktwochenende Sommer anfangen. Und falls Sie sich noch nicht entschieden haben, wir geben Ihnen gern ein bisschen Schützenhilfe. Gleich nach der Sunrise Avenue und davor gibt es die Pet Shop Boys und davor gibt es Lola Young und Messi.

Hier ist Radio Lausitz in der finalen Frühlingswoche, bevor am Sonntag offiziell der Sommer startet. Und passend zum Sommeranfang steigen bei uns die Temperaturen, was auch das Wasser im Sedlitzer See angenehm aufwärmt. Dort gibt's am Samstag und Sonntag am Schrotholzhaus das Sommersonnenwendefest. Und das verspricht eine tolle Party mit der

0: 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Dass Fußball-Nostalgiker den Profifußball mehr als kritisch sehen, das ist bekannt. Und auch, dass RB Leipzig bei ihnen nicht den besten Leumund hat. Aber realistisch betrachtet muss man den Hut vor der sportlichen Leistung des Vereins ziehen. Das sieht auch mein Kollege Sven Günther so. Warum er sich aber über die Personalie Ole Werner ärgert, das hören Sie hier bei uns in der nächsten halben Stunde.
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11: Schwülwarm ist es bei Temperaturen knapp an die 30 Grad hier bei uns in der Spitze. Ansonsten kommt die Nacht nicht wirklich was zum Durchlüften und morgen der Freitag mit über 30 Grad. Schwül heiß, leichtes Schauer- und Gewitterrisiko am Samstag dann verstärkt. Abends Schauer und Gewitter bei ebenfalls über 30 Grad auch am Sonntag. Schauen wir auf den Lausitzer Verkehr. A4 Richtung Görlitz zwischen Kodersdorf und Ludwigsdorf eine Viertelstunde Stau. Auf der A13 Richtung Dresden zwischen Klettwitz und Ortrand ebenfalls. B96 Lauter zwischen Mittelstraße und Ortsausgang in Feuerwehreinsatz. Und B112 zwischen Briesnich und Mulknitz Behinderungen nach einem Unfall. Geblitzt wird auf der B178 in Großhennersdorf an der Brücke beidseitig und in Görlitz auf der Zittauer Straße stadteinwärts.
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0: So, mit Roman Knoblauch, Jonas Blue und Dakota, Fast Car. Und falls Sie heute nochmal in die Häuser ziehen wollen oder was Schönes unternehmen, werden da ein paar schöne Tipps für Sie in ein paar Minuten gleich nach Katy Perry und Alex Warren mit seiner Nummer 1 jetzt.

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1: Feierabend mal anders. Heute Abend lädt der kulturelle Ankerpunkt am Zechen- und Badehaus Brieske wieder zur Konzertreihe Feierabend Musik am Zechenhaus ein. Ab 18 Uhr sorgt der armenisch-kanadische Saxophonist Ara Arakelian gemeinsam mit seiner Band für sommerliche Stimmung. Auf dem Programm stehen Funk, Jazz und Latin mit Saxophon, Keyboard, Bass und Schlagzeug. Getränke gibt's vor Ort. Picknick darf gerne mitgebracht werden. Der Eintritt ist frei. Los geht's also um 18 Uhr am Zechen- und Badehaus in Brieske.
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2: Hey Fonzie.

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0: zu einer Selbstumarmung. Das ist der erste Weg zur Selbstliebe. Hug yourself, umarme dich selbst. Das ist der aktuelle Hit von Kamerad und das ist ihr Nachmittag. Gleich mit Linkin Park, die Altrocker mit What I've Done.
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2: Ich bin Fan des FC Bayern München und habe daher ein eher kritisches Auge auf, Achtung Übertreibung, die Machenschaften bei RB Leipzig. Aber am Ende akzeptiere ich, was der Club geschaffen hat und weiß auch, dass Geld die Welt im Allgemeinen und den Profifußball im Speziellen diktiert. Ob die Kohle für die Kicker nun von einem Brausebrauer, einem Autobauer oder einem Telefonanbieter kommt, spielt keine Rolle. Aber die Geschichte mit Ole Werner nehme ich den Chefs von RB echt übel. Trotz Platz 3, trotz Champions League, trotz einer der besten Spielzeiten der Vereinsgeschichte setzen die Verantwortlichen um Klopp, Minzlaff und Co. den Trainer vor die Tür. Offiziell geht es um den Blick nach vorn, inoffiziell um die Disharmonie zwischen Werner und den Bossen. Wenn das stimmt, hört bei mir das Verständnis für Profifußball auf. Zwischenmenschliche Harmonie zwischen Trainer und Bossen, was spielt denn das für eine Rolle, wenn die Ergebnisse stimmen? Der Neue wird wohl Martin Demichelis, früher einer meiner Lieblingsspieler bei Bayern. Ich wünsche ihm nur das Beste. Aber den Chefs bei RB Leipzig wünsche ich ohrenbetäubende Ole Werner, Ole Werner, Ole Werner Sprechchöre.

0: Bitteschön, da geht's doch in Richtung Feierabend und die Fußballwelt steht Kopf. Am Samstag gibt's das nächste Spiel der deutschen Nationalmannschaft gegen die Elfenbeinküste und so ein bisschen sind die Meinungen da gespalten. Die einen sagen, das wird wieder ein Durchmarsch wie gegen Curaçao. Die anderen sagen, naja, vielleicht ist es doch ein recht anspruchsvoller Gegner. Wir haben da so unsere Orakel mal befragt. Was die so voraussagen, hören wir in der nächsten Stunde.
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1: Mit Conny Hartmann. Guten Tag. Die erste große Hitzewelle in diesem Jahr rollt an. Cottbus sorgt für Erfrischung. Pünktlich zum Stadtfestwochenende wurde heute nahe der Töpferstraße das erste Wassernebeltor eingeweiht. Anke Wolf berichtet.
2: Per Knopfdruck kommt erfrischende Kühlung. Rund 13.000 Euro hat das Wassernebeltor gekostet. Eine mobile Variante wird am Stadtfestwochenende im Park an der Puschkin-Promenade aufgestellt. Wer Durst hat, findet in der Innenstadt 3 öffentliche Trinkwasserbrunnen. Und dann ist da noch die Klimakiste in der Stadtpromenade. Ein begehbarer, begrünter Raum. Durch eine Sprühnebelanlage werden in der Holzbox Temperaturen erreicht, die bis zu 12 Grad niedriger sind als in der Cottbuser City.
1: Auf dem ehemaligen Flugplatz in Schacksdorf ist bei Bauarbeiten eine große Menge Weltkriegsmunition gefunden worden. Ein Bergungsdienst legte in der Fliegerstraße rund 1 Tonne Granaten und Munitionsteile frei. Darunter 32 Bomben, 3 Raketen und ein Flakgeschütz. 3 Bomben sollen morgen um 10 Uhr vor Ort kontrolliert gesprengt werden. Der Sächsische Rechnungshof hat die Finanzpolitik des Freistaates scharf kritisiert. Der Einsatz von Steuergeldern werde noch zu selten ehrlich auf seine Wirkung überprüft, so Behördenchef Jens Michel bei der Vorstellung des ersten Teils des Jahresberichts. Sachsen habe kein Einnahmeproblem, man müsse wieder lernen, Schwerpunkte zu setzen. Nicht jedes neue Projekt sei wirklich notwendig. Der Großbrand in der Müllverbrennungsanlage in Lauta ist unter Kontrolle, das sagte uns Bürgermeister Frank Lehmann. Am Vormittag war in einer Bunkeranlage Feuer ausgebrochen. Eine dunkle Rauchwolke stand über Lauta. Bei der Wohnungssuche oder der Kreditaufnahme geht ohne die Schufa-Auskunft wenig. Wie der Score genau berechnet wird, ist aber aus Sicht von 4 Klägern nicht transparent genug. Deshalb befasst sich heute der Bundesgerichtshof damit. Bei der Fußball-WM in Nordamerika will die Schweiz heute ihren Patzer aus dem ersten Spiel vergessen machen. Um 21 Uhr trifft unser Nachbarland auf Bosnien-Herzegowina. Nach dem 1:1 gegen Katar steht die Schweiz unter Druck. Aber auch Bosnien hatte 1:1 gegen Kanada gespielt.
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4: Schwül heißes Sommerwetter haben wir. Auch in der kommenden Nacht nicht wirklich was zum Durchlüften bei 19 bis 17 Grad. Morgen zum Freitag richtig heiß. Bis zu 34 Grad in der Spitze. Und auch am Samstag sieht es so aus, allerdings mit steigendem Schauer- und Gewitterrisiko. Schauen wir auf den Lausitzer Verkehr. B169 zwischen Brieske und Schwarzheide. Da liegt auf der linken Spur ein Heusack. Vorsicht. Dann auf der A3. Berlin Richtung Dresden zwischen Kittlitz und Bronco 20 Minuten Stau. B96 zwischen Mittelstraße und Ortsausgang in Lauta immer noch ein Feuerwehreinsatz. Und B112 zwischen Briesnich und Mulknitzen Unfall. Geblitzt wird auf der B178N Groß-Hennersdorf beidseitig und in Görlitz auf der Zittauer Straße stadteinwärts.
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6: Sie wissen ja, bei der Fußball-Weltmeisterschaft gibt es hier bei uns 80 Millionen Trainer, die wissen, wie die deutsche Nationalmannschaft zu spielen hat. Ich gehöre nicht dazu, ich habe vom Fußball überhaupt keine Ahnung. Ich verlasse mich da lieber auf unsere Orakel. Was die voraussagen für das Spiel gegen die Elfenbeinküste in ein paar Minuten, sind wir schlauer.

0: 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Hier ist Radio Lausitz. Am Samstag muss unsere Fußballnationalmannschaft wieder ran bei der WM. Es geht gegen die Elfenbeinküste und am Dienstag hat in Aue das allererste von drei sächsischen Tierorakeln seinen Tipp abgegeben. Die Zwergseidenäffchen aus dem Zoo der Minis sehen da eher einen unentschieden bis knappen Sieg für Deutschland gegen die Elfenbeinküste. Heute Mittag dann die Erdmännchen im Chemnitzer Tierpark mit ihrer Vorhersage. Die Zoopädagogin Saskia Quinger war mit dabei. Wie läuft das denn ab bei den Erdmännchen beim Orakel?
1: Wir haben bei unseren Erdmännchen zwei Tore aufgebaut, natürlich mit den entsprechenden Flaggen versehen und haben dazu einen präparierten kleinen Fußball, der mit Leckereien gefüllt wird, worauf die Erdmännchen ganz verrückt sind. Und dann wird natürlich einfach aus dem Futterneid heraus um den Ball gekämpft und er landet dann eigentlich in einem der Tore, manchmal auch in beiden Toren nacheinander. Heute leider in gar keinem.
0: Ja Mensch, das klingt nach einem wirklich schwierigen Einsatz.
1: Also bei unseren Erdmännchen haben wir heute insgesamt 4-mal den Einwurf gemacht und sie konnten sich nicht richtig entscheiden, haben immer wieder hart gekämpft. Also die Deutschen haben auf alle Fälle mehr Ballbesitz am Samstag, aber sie konnten sich nicht entscheiden. Es bleibt ein Unentschieden. Der Ball ging 4-mal ins Aus oder beim Erdmännchengehege besser gesagt ins Loch.
0: Ja, da bestätigt sich wieder einmal, die Erdmännchen haben mehr Ahnung vom Fußball als ich. Also zwei von drei sächsischen Tierorakeln sehen ein knappes Ergebnis für Deutschland gegen die Elfenbeinküste. Morgen früh ist dann das WM-Arakel im Zoo Leipzig dran. Mal schauen, wie die Aras das Spiel vorhersehen. Wir sind natürlich für Sie dabei.

0: Hier ist Ihr Lieblingsradio, hier ist Radio Lausitz und wir wollen Ihnen ja um Gottes Willen keine Angst einjagen, aber Sie müssen ganz stark sein, denn Sie kommen, Sie landen heute Abend auf dem Hof der Bautzner Ortenburg. Außerirdische. Unser Beauftragter für außerirdische Wesen, Knut Michael Kunert, hat gleich die ganze Geschichte.
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4: Schwül heißes Sommerwetter haben wir. Auch in der kommenden Nacht nicht wirklich was zum Durchlüften bei 19 bis 17 Grad. Morgen zum Freitag richtig heiß, bis zu 34 Grad in der Spitze. Und auch am Samstag sieht es so aus, allerdings mit steigendem Schauer- und Gewitterrisiko. Schauen wir auf den Lausitzer Verkehr. A4 Richtung Görlitz, zwischen Görlitz und Grenzübergang Ludwigsdorf eine Viertelstunde Stau. Dann auf der A13 Richtung Dresden zwischen Plettwitz und Ortrand 20 Minuten. Im Kreis Bautzen auf der Albert-Einstein-Straße in Höhe der B97 in Hoyerswerda ein Unfall, da ist die Kreuzung gesperrt. Und B112 zwischen Briesnich und Multnitz ein Unfall. Geblitzt wird auf der B178N in Groß-Hennersdorf an der Brücke gleich beidseitig.
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6: So ist es. Tag auch.

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1: Sie kommen. Sie landen auf dem Hof der Bautzner Ortenburg. Außerirdische. Besucher des Bautzner Theatersommers werden sie haben, die Begegnung mit der dritten Art. Heute Abend ist Premiere für Spuk von draußen oder Karaseks Schatz. Die Geschichte dreht sich um Opa Rodenwald, um den berüchtigten Räuberhauptmann Karasek und die mysteriösen Obskuraner. Regie führt Lutz Hillmann.
2: Es ist eigentlich ein alter DDR-Stoff, den wir aber bis heute verlegen und anders als das Original, was im Erzgebirge gespielt hat, in die Oberlausitz holen. Und das Ganze wird dadurch automatisch natürlich eine Hommage an die Oberlausitz. Das wird, glaube ich, ganz unterhaltsam sein.
1: 35 Mal spukt es in diesem Sommer auf der Bautzner Ortenburg. Aus Bautzen, Knut Michael Kunert.
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0: beim Thema künstliche Intelligenz, da gehen die Meinungen deutlich auseinander. Die einen finden es grandios, die anderen sagen, wir haben das Ganze nicht mehr im Griff. Unser Kollege Sven Günther hat da so seine eigene Meinung und dafür gibt's unsere Rubrik Klartext gleich in der nächsten Stunde.
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1: Mit Conny Hartmann. Guten Tag. Auf dem ehemaligen Flugplatz in Schacksdorf ist bei Bauarbeiten eine große Menge Weltkriegsmunition entdeckt worden. Ein Bergungsdienst legte in der Fliegerstraße rund eine Tonne Granaten und Munitionsteile frei. Knut Michael Kuhnot.
2: Unter den Fundstücken befinden sich laut Kampfmittelbeseitigungsdienst insgesamt 32 Bomben, 3 Raketen und ein Flakgeschütz. Die Polizei hat den Fundort auf dem Gelände abgesperrt. Für die Bevölkerung besteht aktuell keine akute Gefahr. 3 Bomben sollen morgen Vormittag um 10 Uhr vor Ort kontrolliert gesprengt werden.
1: Unfälle haben am Mittag zu erheblichem Stau auf der A4 in der Oberlausitz geführt. Kurz hinter der Anschlussstelle Weißenberg übersah ein 61-jähriger Citroën-Fahrer beim Ausscheren einen Skoda. Trotz Vollbremsung kam es zum Zusammenstoß. Der Skoda wurde in die Leitplanken geschleudert. 4 Insassen wurden verletzt. Gut eine Dreiviertelstunde später kam es am Stauende zu einem schweren Folgeunfall. Ein weiterer Autofahrer übersah den Rückstau und krachte in einen stehenden LKW. Der 61-jährige PKW-Fahrer wurde dabei schwer verletzt. Die Fahrbahn Richtung Dresden ist seit 14.30 Uhr wieder komplett frei. Verdi macht mobil gegen die geplanten Fahrplankürzungen im Landkreis Bautzen. Die Gewerkschaft will am kommenden Montag vor dem Landratsamt protestieren. Der Kreistag hatte beschlossen, 500.000 Euro für den Weiterbetrieb der Geburtsstation in Kamenz bis Jahresende bereitzustellen. Dafür soll das Busangebot um fast ein Viertel zusammengestrichen werden, vor allem an Wochenenden und Feiertagen. Die Bundesregierung will das Heizungsgesetz der Ampel kippen, doch es gibt verfassungsrechtliche Bedenken. Das zeigt ein Gutachten der wissenschaftlichen Dienste des Bundestages. Es geht um die Frage, ob durch das neue Gebäudemodernisierungsgesetz Klimaschutzpflichten auf die Zukunft verschoben werden. Auch mehrere Umweltverbände halten den Gesetzentwurf der Bundesregierung für verfassungsrechtlich höchst zweifelhaft. Wer spontan plant, Spiele der Fußball-WM in Nordamerika live vor Ort sehen zu wollen, sollte beim Online-Ticket-Verkauf besonders aufmerksam sein. Die Cyberabwehr-Plattform Silent Push hat mehr als 300 gefälschte Ticketportale gefunden. Viele davon wirken täuschend echt.
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4: Schwülwarmes Sommerwetter, auch in der kommenden Nacht wird es nicht wirklich kalt. Und morgen der Freitag heiß, bis zu 34 Grad in der Spitze mit einem leichten Schauer- und Gewitterrisiko. Und auch am Samstag brütend heißes Wetter, dann aber eben mit einzelnen Schauern und Gewittern, die sogar recht unwetterartig sein können. Schauen wir auf die Lausitzer Straßen. Auf der A13 Richtung Dresden zwischen Klettwitz und Ortrand 20 Minuten Stau. B96 zwischen Mittelstraße in Lauter und Ortsausgang hier ein Feuerwehreinsatz. B112 zwischen Briesnig und Mulknitz noch Behinderungen nach einem Unfall. Kreis Bautzen, Albert-Einstein-Straße, Höhe B97 ein Unfall. Und geblitzt wird auf der B99 in Görlitz auf dem Weinberg stadteinwärts. Gute Fahrt.
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7: Die Diskussionen um KI-generierte Reden des Ministerpräsidenten aus Thüringen, Mario Vogt, ist in vollem Gange. Darf er das, wird gefragt. Und man spürt regelrecht, wie sich hinter der Frage ein erhobener Du-Du-Zeigefinger angeblicher Moral emporreckt. Warum diese Kritik nach der Meinung meines geschätzten Kollegen Sven Günther völlig lächerlich ist, das hören Sie hier bei uns um kurz nach 5.

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1: Heute beginne ich mit einem Loop. Es gilt Peter Sprong, dem Präsidenten des Verbandes der Redenschreiber. Von ihm stammt zum Thema KI der schöne Satz: Es ist ja auch nicht die Schuld von Hammer und Nagel, wenn das Bild schief hängt. Genau darum geht es. Nicht die KI ist verantwortlich. Verantwortlich ist der Mensch, der sie benutzt, prüft und am Ende freigibt. Und damit sind wir bei Thüringens Ministerpräsident Mario Vogt. Er steht in der Kritik, weil Reden und Gastbeiträge teils mit Hilfe von künstlicher Intelligenz entstanden sein sollen, ohne dass dies transparent gemacht wurde. Diese Aufregung halte ich für überzogen. Noch nie habe ich im Bundestag gehört, diese Rede wurde mit Hilfe eines Redenschreibers erstellt, obwohl dies gang und gäbe ist. Auch Sätze wie "Diese Matheaufgabe wurde mit Hilfe eines Taschenrechners gelöst" oder "Dieser Animationsfilm wurde mit einem Grafikprogramm erstellt" sind mir noch nicht aufgefallen. Die Wahrheit ist, dass es sinnvoller wäre, zu kennzeichnen, wenn Dinge nicht mit Hilfe von Computern erzeugt worden sind. Das kann einem passen oder nicht. Es ist die Realität. Willkommen im Zeitalter der KI.

0: Belgische DJ, Lost Frequencies und Basti, Head Down.
1: Down, Head Down.
0: Yeah. Gleich mit Loy und Red Eyes. So klingt der Sound für unsere wunderbare Lausitz. Gleich gibt's mehr davon.
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22: Schwülwarmes Sommerwetter, auch in der kommenden Nacht wird es nicht wirklich kalt und morgen der Freitag heiß, bis zu 34 Grad in der Spitze mit einem leichten Schauer- und Gewitterrisiko und auch am Samstag brütend heißes Wetter, dann aber eben mit einzelnen Schauern und Gewittern, die sogar recht unwetterartig sein können. Schauen wir auf die Lausitzer Straßen. Auf der A13 Richtung Dresden zwischen Klettwitz und Ortrand 20 Minuten Stau. B96 zwischen Mittelstraße in Lauter und Ortsausgang hier ein Feuerwehreinsatz. Die 112 zwischen Briesnich und Mulknitz noch Behinderungen nach einem Unfall. Kreis Bautzen, Albert-Einstein-Straße, Höhe B97 ein Unfall und geblitzt wird auf der B99 in Görlitz auf dem Weinberg stadteinwärts. Gute Fahrt.
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1: So ist es und gleich der wichtige Blick auf den Sport. Vorher machen wir am Donnerstag schon Musik fürs Wochenende. Hier ist The Weeknd und Blind Daylights.

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1: Mit Jens Umbreit.
2: Der zweite Gruppenspieltag beginnt heute bei der Fußball-WM. Den Auftakt macht um 18 Uhr das Duell zwischen Tschechien und Südafrika. Beide Teams haben ihr erstes Spiel verloren, stehen also entsprechend unter Druck. Ab 21 Uhr steht auch die Schweiz gegen Bosnien-Herzegowina bereits unter Zugzwang. Um Mitternacht trifft Gastgeber Kanada auf Katar. Dabei könnte Bayern-Profi Alfonso Davies sein erstes WM-Spiel des Turniers bestreiten. Und den Abschluss bildet heute um 3 Uhr das Duell zwischen Mexiko und Südkorea. Beide Mannschaften sind mit einem Sieg in die WM gestartet. Die deutsche Mannschaft, die bereitet sich auf das zweite Gruppenspiel am Samstag gegen die Elfenbeinküste vor. Nach dem überzeugenden 7:1 Auftaktsieg gegen Curaçao wartet in Toronto ein deutlich stärkerer Gegner auf die Mannschaft um Abwehrspieler Antonio Rüdiger.
3: Das sind halt schon D-Züge, ne? Und sie lieben das 1 gegen 1 und vor allem auch, was das Klima angeht, sind die Jungs es gewohnt, in solchen Verhältnissen zu spielen.
2: Allerdings muss die Elfenbeinküste am Samstag auf Elly Weich verzichten. Dem Offensivspieler wurde von den kanadischen Behörden die Einreise verweigert. Hintergrund sind laufende Ermittlungen in Frankreich wegen des Verdachts auf Betrug, Korruption im Sport und Geldwäsche. Weich soll in Frankreich bei einem Spiel absichtlich eine gelbe Karte provoziert haben. Der Ligaverband stellte daraufhin ein auffälliges Wettverhalten fest.
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6: Mit Conny Hartmann. Guten Tag. Die erste große Hitzewelle in diesem Jahr rollt an. Cottbus sorgt für Erfrischung. Pünktlich zum Stadtfestwochenende wurde heute nahe der Töpferstraße das erste Wassernebeltor eingeweiht. Anke Wolf berichtet.
7: Per Knopfdruck kommt erfrischende Kühlung. Rund 13.000 Euro hat das Wassernebeltor gekostet. Eine mobile Variante wird am Stadtfestwochenende im Park an der Puschkin-Promenade aufgestellt. Wer Durst hat, findet in der

0: Innenstadt 3 öffentliche Trinkwasserbrunnen. Und dann ist da noch die Klimakiste in der Stadtpromenade. Ein begehbarer, begrünter Raum. Durch eine Sprühnebelanlage werden in der Holzbox Temperaturen erreicht, die bis zu 12 Grad niedriger sind als in der Cottbusser City.
1: Auf dem ehemaligen Flugplatz in Schacksdorf ist bei Bauarbeiten eine große Menge Weltkriegsmunition gefunden worden. Ein Bergungsdienst legte in der Fliegerstraße rund 1 Tonne Granaten und Munitionsteile frei. Darunter 32 Bomben, 3 Raketen und ein Flakgeschütz. 3 Bomben sollen morgen um 10 Uhr vor Ort kontrolliert gesprengt werden. Der Sächsische Rechnungshof hat die Finanzpolitik des Freistaates scharf kritisiert. Der Einsatz von Steuergeldern werde noch zu selten ehrlich auf seine Wirkung überprüft, so Behördenchef Jens Michel bei der Vorstellung des ersten Teils des Jahresberichts. Sachsen habe kein Einnahmeproblem, man müsse wieder lernen, Schwerpunkte zu setzen. Nicht jedes neue Projekt sei wirklich notwendig. Das EU-Parlament hat 9 Regeln für Altfahrzeuge zugestimmt. Demnach müssen neue Autos künftig so gebaut werden, dass möglichst viele Teile leicht ausgebaut und recycelt werden können. Darunter zum Beispiel Aluminium, Kupfer und seltene Erden. Außerdem sollen Hersteller für die Kosten der Entsorgung von Altfahrzeugen aufkommen. Bevor die Regeln in Kraft treten können, müssen noch die Mitgliedstaaten zustimmen. Bei der Fußball-WM in Nordamerika will die Schweiz heute ihren Patzer aus dem ersten Spiel vergessen machen. Nach dem 1:1 gegen Katar steht die Schweiz unter Druck. Um 21 Uhr trifft unser Nachbarland auf Bosnien-Herzegowina. Davor bekommt es noch Tschechien ab 18 Uhr mit Südafrika zu tun.
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4: So richtig durchlüften in der kommenden Nacht ist eher nicht möglich. Bei 19 bis 17 Grad die Temperaturen und morgen der Freitag brütend heiß. Bis zu 34 Grad in der Spitze mit einem leichten Schauer- und Gewitterrisiko. Am Samstag, da sind dann vor allem nachmittags und abends einzelne Gewitter möglich, die auch mal kräftiger und unwetterartig sein können. Bei ebenfalls bis zu 34 Grad. Schauen wir auf die Lausitzer Straßen. A13 Richtung Dresden zwischen Klettwitz und Ortrand eine Viertelstunde Stau. B96 Lauter zwischen Mittelstraße und Ortsausgang ein Feuerwehreinsatz. Im Kreis Bautzen Albert-Einstein-Straße in Höhe der B97 in Hoyerswerda ein Unfall und Behinderungen. Und geblitzt wird auf der B99 in Görlitz auf dem Weinberg.
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6: Der Fußball ist rund wie die Welt. Wer hat's gesungen? Richtig, Frankie Boy, Frank Schöbel hat's eins gesungen, ich glaube in den 70ern, oder? Wir sind mittendrin in der Fußball-WM, die längste, die es je gab. Deshalb gibt's auch eine Menge Informationen. Jens Umbreit hat für uns die neuesten Infos in der nächsten Stunde.
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9: So richtig durchlüften in der kommenden Nacht ist eher nicht möglich. Bei 19 bis 17 Grad die Temperaturen und morgen der Freitag brütend heiß. Bis zu 34 Grad in der Spitze mit einem leichten Schauer- und Gewitterrisiko. Am Samstag, da sind dann vor allem nachmittags und abends einzelne Gewitter möglich, die auch mal kräftiger und unwetterartig sein können. Bei ebenfalls bis zu 34 Grad. Schauen wir auf die Lausitzer Straßen. A13 Richtung Dresden zwischen Klettwitz und Ortrand eine Viertelstunde Stau. B96 Lauter zwischen Mittelstraße und Ortsausgang in Feuerwehreinsatz. Im Kreis Bautzen Albert-Einstein-Straße in Höhe der B97 in Hoyerswerda im Unfall und Behinderungen. Und geblitzt wird auf der B99 in Görlitz auf dem Weinberg.
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10: Wir sprechen gleich mal über die Fußball-Weltmeisterschaft. Vorher spielen wir schöne Feierabendmucke mit Ed Sheeran und Photograph.

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2: Alle Mannschaften haben einmal gespielt bei der WM. Knapp ein Viertel der Spiele ist rum und heute startet der zweite Spieltag der Gruppenphase mit insgesamt 4 Spielen und für einige Teams wird's schon richtig eng, Jens Umreiz.
3: Ja, zum Beispiel ab 18 Uhr für Tschechien und Südafrika im direkten Duell. Eine weitere Niederlage könnte für eines der beiden Länder die Heimreise nach der Gruppenphase bedeuten. Tschechiens Trainer Miroslav Kubek hat schon klargemacht, gewinnen ist Pflicht. Dafür muss aber endlich Torjäger Patrick Schick liefern. Der war bei der Niederlage gegen Südkorea komplett blass geblieben. Um 21 Uhr spielt dann die Schweiz gegen Bosnien-Herzegowina. Bei der Schweiz herrscht dicke Luft nach dem mageren Remis gegen Katar. Manche sprechen schon von einer toxischen Stimmung bei den Eidgenossen. Um Mitternacht dann der zweite Auftritt von Gastgeber Kanada gegen Katar. Das Ganze in Vancouver. Beide Teams warten noch auf den ersten WM-Sieg in ihrer Historie. Kanada ist favorisiert, auch weil Kapitän Alphonso Davies zurück ist. Und tief in der Nacht dann Mexiko gegen Südkorea. Bei den Südkoreanern gab es schon vorab jede Menge Aufregung. Zum einen um eine Drohne, die offenbar das Training ausspionieren sollte. Zum anderen haben die Südkoreaner auch noch Zoff mit ihren eigenen Journalisten. Konsequenz: Medienboykott.
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0: Mit den Jungs von Coldplay geht es für mich jetzt in den Feierabend. Ich bin Roman Knoblauch. Viel Spaß noch bei uns. Bis morgen.
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11: Mit Conny Hartmann. Der Brand in der Müllverbrennungsanlage in Lauta ist unter Kontrolle. Am Vormittag war in einem Abfallbunker Feuer ausgebrochen. Nach Angaben der Leitstelle Ostsachsen waren rund 50 Feuerwehrleute im Einsatz. Weshalb sich der Abfall entzündet hatte, ist nun Gegenstand der Ermittlungen. Bis die Anlage wieder in Betrieb gehen kann, wird der Müll zu anderen Abfallverwertern gebracht. Auf dem ehemaligen Flugplatz in Schacksdorf ist bei Bauarbeiten eine große Menge Weltkriegsmunition entdeckt worden. Ein Bergungsdienst legte in der Fliegerstraße rund 1 Tonne Granaten und Munitionsteile frei. Knut Michael Kuhnot.
12: Unter den Fundstücken befinden sich laut Kampfmittelbeseitigungsdienst insgesamt 32 Bomben, 3 Raketen und ein Flakgeschütz. Die Polizei hat den Fundort auf dem Gelände abgesperrt. Für die Bevölkerung besteht aktuell keine akute Gefahr. 3 Bomben sollen morgen Vormittag um 10 Uhr vor Ort kontrolliert gesprengt werden.
11: Unfälle haben am Mittag zu erheblichem Stau auf der A4 in der Oberlausitz geführt. Kurz hinter der Anschlussstelle Weißenberg übersah ein 61-jähriger Citroën-Fahrer beim Ausscheren einen Skoda. Trotz Vollbremsung kam es zum Zusammenstoß. Der Skoda wurde in die Leitplanken geschleudert. 4 Insassen wurden verletzt. Gut 1/4 Stunde später kam es am Stauende zu einem schweren Folgeunfall. Ein weiterer Autofahrer übersah den Rückstau und krachte in einen stehenden LKW. Der 61-jährige PKW-Fahrer wurde dabei schwer verletzt. Die Fahrbahn Richtung Dresden ist seit 14.30 Uhr wieder komplett frei. Der Einkauf großer Mengen Corona-Masken kommt der Staatskasse und damit den Steuerzahlern teuer zu stehen. Der Bund muss jetzt 220 Millionen Euro nachzahlen plus 100 Millionen Euro Zinsen. Das hat das Kölner Oberlandesgericht

0: geurteilt. Ein Maskenhändler hatte geklagt, weil der Bund seine Lieferung wegen angeblicher Mängel und Fristversäumnissen nicht abgenommen hatte. Das Urteil ist noch nicht rechtskräftig. Wer spontan plant, Spiele der Fußball-WM in Nordamerika live vor Ort sehen zu wollen, sollte beim Online-Ticket-Verkauf besonders aufmerksam sein. Die Cyberabwehr-Plattform Silent Push hat mehr als 300 gefälschte Ticketportale gefunden. Viele davon wirken täuschend echt.
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2: Perfekt, um ein bisschen länger draußen zu sitzen heute am Abend und in der kommenden Nacht nicht wirklich Temperaturen zum Durchlüften. Bei 19 bis 17 in den hohen Lagen bis zu 15 Grad. Morgen der Freitag. Brütend heiß mit bis zu 34 Grad. Da wird es in einigen Schulen wieder Hitzevarianten geben. Ansonsten leichtes Schauer- und Gewitterrisiko. Am Samstag sieht es ähnlich aus, allerdings dann mit wahrscheinlicheren Schauern und Gewittern. Und die können eventuell auch unwetterartig sein. Es bleibt sehr schwül bei 23 bis 34 Grad. Schauen wir auf die Straßen heute Abend. A9 Leipzig Richtung Nürnberg zwischen Hermsdorf Süd und Lederhose Behinderungen wegen des Unfalls. Dann auf der A13 Berlin Richtung Dresden zwischen Karlau und Bronco ein liegengebliebenes Fahrzeug. Auf der A14 Dresden Richtung Leipzig liegt noch immer ein Auspuff zwischen Nossen Nord und der Raststätte Hansens Holz. Dann B96 Lauter zwischen Mittelstraße und Ortsausgang ein Feuerwehreinsatz. Da ist abwechselnd nur eine Spur frei. Ein Unfall in Leipzig auf der Prager Straße in Höhe der Endstelle Meusdorf, dort beidseitig Behinderungen und geblitzt wird heute Abend auf der A4 an der Abfahrt Dresden-Neustadt beidseitig. Außerdem in Chemnitz auf der Leipziger Straße stadteinwärts am Eisstadion, auf der Nevestraße stadteinwärts in Höhe der Autobahnabfahrt. In Leipzig auf der Altenburger Straße steht der Superblitzer und in Eschdorf im Rosinendorfchen ebenfalls einer.
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7: Perfekt, um ein bisschen länger draußen zu sitzen heute am Abend und in der kommenden Nacht nicht wirklich Temperaturen zum Durchlüften. Bei 19 bis 17 in den hohen Lagen bis zu 15 Grad. Morgen der Freitag. Brütend heiß mit bis zu 34 Grad. Da wird es in einigen Schulen wieder Hitzevarianten geben. Ansonsten leichtes Schauer- und Gewitterrisiko. Am Samstag sieht es ähnlich aus, allerdings dann mit wahrscheinlicheren Schauern und Gewittern. Und die können eventuell auch unwetterartig sein. Es bleibt sehr schwül bei 23 bis 34 Grad. Schauen wir auf die Straßen heute Abend. A9 Leipzig Richtung Nürnberg zwischen Hermsdorf Süd und Lederhose Behinderungen wegen eines Unfalls. Dann auf der A13 Berlin Richtung Dresden zwischen Karlau und Bronco und liegengebliebenes Fahrzeug. Auf der A14 Dresden Richtung Leipzig liegt noch immer ein Auspuff zwischen Nossen Nord und der Raststätte Hansensholz. Dann B96 Lauter zwischen Mittelstraße und Ortsausgang ein Feuerwehreinsatz. Da ist abwechselnd nur eine Spur frei. Ein Unfall in Leipzig auf der Prager Straße in Höhe der Endstelle Meusdorf. Dort beidseitig Behinderungen und geblitzt wird heute Abend. Auf der A4 an der Abfahrt Dresden-Neustadt beidseitig. Außerdem in Chemnitz auf der Leipziger Straße stadteinwärts am Eisstadion. Auf der Nevestraße stadteinwärts in Höhe der Autobahnabfahrt. In Leipzig auf der Altenburger Straße steht der Superblitzer und in Eschdorf im Rosindorfchen ebenfalls einer.
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3: Mit Conny Hartmann. Die erste große Hitzewelle in diesem Jahr rollt an. Cottbus sorgt für Erfrischung. Pünktlich zum Stadtfestwochenende wurde heute nahe der Töpferstraße das erste Wassernebeltor eingeweiht. Anke Wolf berichtet.
4: Per Knopfdruck kommt erfrischende Kühlung. Rund 13.000 Euro hat das Wassernebeltor gekostet. Eine mobile Variante wird am Stadtfestwochenende im Park an der Puschkin-Promenade aufgestellt. Wer Durst hat, findet in der Innenstadt 3 öffentliche Trinkwasserbrunnen. Und dann ist da noch die Klimakiste in der Stadtpromenade. Ein begehbarer, begrünter Raum. Durch eine Sprühnebelanlage werden in der Holzbox Temperaturen erreicht, die bis zu 12 Grad niedriger sind als in der Cottbuser City.
3: Auf dem ehemaligen Flugplatz in Schacksdorf ist bei Bauarbeiten eine große Menge Weltkriegsmunition gefunden worden. Ein Bergungsdienst legte in der Fliegerstraße rund 1 Tonne Granaten und Munitionsteile frei. Darunter 32 Bomben, 3 Raketen und ein Flakgeschütz. Ministerpräsident Michael Kretschmer warnt vor einem Durchbrennen der Brandmauer gegen die AfD. Der CDU-Politiker sagte dem Spiegel, die Brandmauer verschaffe nur Zeit, löse aber keine Probleme. So sei die AfD bereits an Orten, wo sie über 50% der Stimmen bekäme, nicht mehr auf andere Parteien angewiesen.
2: Und jetzt weitere Nachrichten aus Deutschland und der Welt.
5: Ich bin Helen Martin. Das Bundesarbeitsgericht hat entschieden, wer Elternzeit in mehreren Abschnitten nimmt, hat für jeden Abschnitt einen eigenen Kündigungsschutz, auch wenn alle Abschnitte mit nur einem Schreiben beantragt worden sind. Der Schutz gilt ab dem Zeitpunkt, an dem die Elternzeit verlangt wird, frühestens 8 Wochen vor Beginn. Auch während der Elternzeit darf der Arbeitgeber den Beschäftigten nicht kündigen. Mit ihrem umstrittenen Sparpaket will die Bundesregierung für stabile Krankenkassenbeiträge sorgen. Die Abstimmung darüber im Bundestag wird jetzt aber auf die letzte Sitzungswoche vor der Sommerpause verschoben, also zwischen dem 6. und dem 10. Juli. Jan-Henner Reitze berichtet aus Berlin.
6: Bei so einer wichtigen Entscheidung gehe Sorgfalt vor Schnelligkeit, heißt es von Union und SPD. Damit bleibt aber auch mehr Zeit für das Gezerre um die Reform, mit der eigentlich niemand zufrieden ist. Die Pharmabranche droht, weniger in Deutschland zu investieren. Ärzte klagen, ihre Arbeit würde sich noch weniger lohnen. Patienten sollen mehr zuzahlen, die Mitversicherung von Ehepartnern soll eingeschränkt werden.
5: Das Bundeskriminalamt hat 2025 deutlich mehr Anschläge auf Verkehrswege registriert als im Vorjahr. Das zeigt eine Auswertung der Rechercheplattform Korrektiv. Demnach hat das BKA 93 Fälle gezählt, nach 58 im Jahr 2024. 12-mal ist erstmals das Delikt Agententätigkeit zu Sabotagezwecken in der Statistik aufgetaucht, also Anschläge im Auftrag einer ausländischen Macht. Wer jetzt zur Fußball-WM Panini-Sticker sammelt, schaut gerade möglicherweise in die Röhre. Die sind nämlich in vielen Läden ausverkauft, weil die Nachfrage so hoch ist. Laut Panini liegt das aber nicht an einer Fehlplanung des Unternehmens. Schuld sei die FIFA, weil die Qualifikationsspiele so spät angesetzt hatte, dass die Produktion erst kurz vor dem Verkaufsstart abgeschlossen werden konnte.
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8: Zum lange draußen sitzen heute perfekt, zum Durchlüften heute Nacht nicht unbedingt, bei 9 bis 17 Grad die Temperaturen. Morgen zeigt sich der Freitag heiter bis sonnig mit brütend heißen Temperaturen. Bis zu 34 Grad sind drin und ein leicht ansteigendes Schauer- und Gewitterrisiko haben wir. Das Wochenende kommt ebenfalls hochsommerlich daher und vor allem am Samstagnachmittag einzelne Schauer und Gewitter, die eventuell

0: eventuell sogar unwetterartig werden können. Schauen wir auf die Straßen. In Leipzig auf der Prager Straße in Höhe Höltistraße Unfall und geblitzt wird heute Abend auf der A4 in beiden Richtungen an der Abfahrt Dresden-Neustadt. In Chemnitz auf der Nevestraße stadteinwärts in Höhe der Autobahnabfahrt, außerdem auf der Leipziger Straße stadteinwärts am Eisstadion. In Leipzig auf der Altenburger Straße steht der Superblitzer und einer in Eschdorf im Rosinendörfchen ebenfalls.
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1: Mark Forster, ein Lied.
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2: Die vor uns liegende Nacht meist tropisch warm mit Temperaturen zwischen 19 und 17, in den hohen Lagen um die 15 Grad. Der Freitag zeigt sich richtig schön sommerlich, aber eben auch sehr heiß. Bis zu 34 Grad sind drin mit einem leichten Schauer- und Gewitterrisiko. Und auch das Wochenende hochsommerlich mit Temperaturen deutlich über 30 Grad. Und vor allem am Samstagnachmittag und Abend sind einzelne Schauer und Gewitter möglich, die auch unwetterartig sein können. Schauen wir auf die Straßen. In Leipzig auf der Prager Straße in Höhe Höltistraße Unfall im Kreuzungsbereich und geblitzt wird. In Leipzig auf der Altenburger Straße, außerdem in Chemnitz auf der Leipziger Straße stadteinwärts am Eisstadion und in Eschdorf im Rosinendörfchen steht der Superblitzer.
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1: Am kommenden Wochenende trifft sich die Synode der Sächsischen Landeskirche, das ehrenamtliche Parlament der sächsischen Protestanten, zu ihrer konstituierenden Sitzung. 6 Jahre lang stand Bettina Westfeld den 80 Synodalen als Präsidentin vor. Für viele evangelische Christen in Sachsen war sie damit das Gesicht der Landessynode. Überraschend wurde sie nicht wieder in die neue Legislatur berufen. Bettina Westfeld selbst blickt aber in erster Linie dankbar auf insgesamt 24 Jahre Synode. Und sie geht nicht in Trauer. Den Synodalen der 29. Legislatur wünscht sie vor allem Gestaltungswille und einen langen Atem.
2: Also ich wünsche mir eine sehr selbstbewusste 29. Landessynode, dass also eine Landessynode ein wirklich starkes Mandat hat, ganz viele Dinge in der Sächsischen Landeskirche zu gestalten. Landessynode sollte es miteinander auch den Streit nicht scheuen und den Kirchgemeinden vor Ort deutlich machen, bevor wir ein Gesetz verabschieden, wir haben das genau überlegt. Und dann natürlich wird es eine Entscheidung geben und die werden sicher einige als schmerzvoll ansehen. Aber die Landessynode muss das Forum sein, wo jedes Kirchgemeindeglied merkt, die nehmen mich ja ernst.
1: Die Synodensitzungen sind übrigens auch für die Öffentlichkeit bestimmt. Interessierte können sich online zur konstituierenden Sitzung Samstag und Sonntag dazuschalten. Weitere Infos und den Livestream gibt es unter evlks.de.
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2: Vergangenen Samstag Platz 5, Temple City, die 4, Ray. Platz 3, Teddy Swims. Alex Warren war die 2.

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1: Mit Conny Hartmann. Auf dem ehemaligen Flugplatz in Schacksdorf ist bei Bauarbeiten eine große Menge Weltkriegsmunition entdeckt worden. Ein Bergungsdienst legte in der Fliegerstraße rund eine Tonne Granaten und Munitionsteile frei. Knut Michael Kuhnot.
2: Unter den Fundstücken befinden sich laut Kampfmittelbeseitigungsdienst insgesamt 32 Bomben, 3 Raketen und ein Flakgeschütz. Die Polizei hat den Fundort auf dem Gelände abgesperrt. Für die Bevölkerung besteht aktuell keine akute Gefahr. 3 Bomben sollen morgen Vormittag um 10 Uhr vor Ort kontrolliert gesprengt werden.
1: Rund 50 Feuerwehrleute waren heute in einer Müllverbrennungsanlage in Lauta im Einsatz. Am Vormittag war in einem Abfallbunker Feuer ausgebrochen. Die Flammen konnten erst am frühen Abend unter Kontrolle gebracht werden. Die genaue Brandursache ist noch unklar. Anwohner waren aufgerufen, Türen und Fenster geschlossen zu halten. Bis die Anlage wieder in Betrieb gehen kann, wird der Müll zu anderen Abfallverwertern gebracht. Der Sächsische Rechnungshof hat die Finanzpolitik des Freistaates scharf kritisiert. Der Einsatz von Steuergeldern werde noch zu selten ehrlich auf seine Wirkung überprüft, so Behördenchef Jens Michel bei der Vorstellung des ersten Teils des Jahresberichts. Sachsen habe kein Einnahmeproblem, man müsse wieder lernen, Schwerpunkte zu setzen. Nicht jedes neue Projekt sei wirklich notwendig.
0: Und jetzt weitere Nachrichten aus Deutschland und der Welt.
3: Ich bin Helen Martin. In Brüssel hat am Abend der zweitägige EU-Gipfel begonnen. Es geht zum Beispiel um Haushaltsfragen, aber auch um den Ukraine-Krieg. Unter anderem beraten die 27 Staats- und Regierungschefs über die weitere Unterstützung der Ukraine und ein neues Sanktionspaket gegen Russland. Als Gast ist auch der ukrainische Präsident Selenskyj dabei. Derweil hat die sogenannte Ukraine-Kontaktgruppe der Ukraine weitere Militärhilfe in Milliardenhöhe zugesagt. Das Bundesarbeitsministerium hat einen ersten Entwurf zur Reform der Arbeitszeit vorgelegt. Und der stößt auf Kritik bei der Union und auch bei der Wirtschaft. Arbeitgeberpräsident Dulger nennt den Entwurf zum Beispiel eine Ansammlung gewerkschaftlicher Maximalpositionen. Jan-Henner Reitze berichtet.
4: Nach dem ersten Entwurf soll die maximale Arbeitszeit von 8 Stunden pro Tag grundsätzlich bestehen bleiben, es für Arbeitgeber und Gewerkschaften aber einfacher werden, stattdessen tariflich eine maximale Wochenarbeitszeit zu vereinbaren. Neben der Arbeitgeberseite geht das auch der Union nicht weit genug. Tenor auch in Berufen ohne Tarifbindung müsse mehr Flexibilität her.
3: Nach dem mutmaßlichen Brandanschlag auf ein Umspannwerk in Reutlingen in Baden-Württemberg prüfen Ermittler jetzt Hinweise auf weitere Sabotageversuche an Stromanlagen in der Region. Das hat die Generalstaatsanwaltschaft Stuttgart bestätigt. Anfang Juni hatte es in dem Umspannwerk gebrannt, schnell hatten sich die Hinweise auf Brandstiftung verdichtet. Wer dahinter stecken könnte, ist unklar. Die Ermittler prüfen Verbindungen zur linksextremen Szene. Und wir schauen noch zur Fußball-WM. Da haben sich Tschechien und Südafrika 1:1 getrennt. Die Tschechen waren früh in Führung gegangen, in der 83. Minute dann der Ausgleich von Südafrika durch einen Handelfmeter. Sowohl Tschechien als auch Südafrika hatten ihre Auftaktspiele bei dieser WM verloren.
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6: Die vor uns liegende Nacht meist tropisch warm mit Temperaturen zwischen 19 und 17, in den hohen Lagen um die 15 Grad. Der Freitag zeigt sich richtig schön sommerlich, aber eben auch sehr heiß. Bis zu 34 Grad sind drin mit einem leichten Schauer- und Gewitterrisiko. Und auch das Wochenende hochsommerlich mit Temperaturen deutlich über 30 Grad. Und vor allem am Samstagnachmittag und Abend sind einzelne Schauer und Gewitter möglich, die auch unwetterartig sein können. Schauen wir auf die Straßen. In Leipzig auf der Prager Straße in Höhe Hölti-Straße Unfall im Kreuzungsbereich und geblitzt wird. In Leipzig auf der Altenburger Straße, außerdem in Chemnitz auf der Leipziger Straße stadteinwärts am Eisstadion und in Eschdorf im Rosinendörfchen steht der Superblitzer.
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1: Jennifer Lopez und David Guetta. 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
2: Die vor uns liegende Nacht meist tropisch warm mit Temperaturen zwischen 19 und 17, in den hohen Lagen um die 15 Grad. Der Freitag zeigt sich richtig schön sommerlich, aber eben auch sehr heiß. Bis zu 34 Grad sind drin mit einem leichten Schauer- und Gewitterrisiko. Und auch das Wochenende hochsommerlich mit Temperaturen deutlich über 30 Grad. Und vor allem am Samstagnachmittag und Abend sind einzelne Schauer und Gewitter möglich, die auch unwetterartig sein können. Schauen wir auf die Straßen. In Leipzig auf der Prager Straße in Höhe Höltistraße Unfall im Kreuzungsbereich und geblitzt wird. In Leipzig auf der Altenburger Straße, außerdem in Chemnitz auf der Leipziger Straße stadteinwärts am Eisstadion und in Eschdorf im Rosinendörfchen steht der Superblitzer.
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2: Mit Conny Hartmann. Die erste große Hitzewelle in diesem Jahr rollt an. Cottbus sorgt für Erfrischung. Pünktlich zum Stadtfestwochenende wurde heute nahe der Töpferstraße das erste Wassernebeltor eingeweiht. Anke Wolf berichtet.
3: Per Knopfdruck kommt erfrischende Kühlung. Rund 13.000 Euro hat das Wassernebeltor gekostet. Eine mobile Variante wird am Stadtfestwochenende im Park an der Puschkin-Promenade aufgestellt. Wer Durst hat, findet in der Innenstadt 3 öffentliche Trinkwasserbrunnen. Und dann ist da noch die Klimakiste in der Stadtpromenade. Ein begehbarer, begrünter Raum. Durch eine Sprühnebelanlage werden in der Holzbox Temperaturen erreicht, die bis zu 12 Grad niedriger sind als in der Cottbuser City.
2: Auf dem ehemaligen Flugplatz in Schacksdorf ist bei Bauarbeiten eine große Menge Weltkriegsmunition gefunden worden. Ein Bergungsdienst legte in der Fliegerstraße rund 1 Tonne Granaten und Munitionsteile frei. Darunter 32 Bomben, 3 Raketen und ein Flakgeschütz. Ministerpräsident Michael Kretschmer warnt vor einem Durchbrennen der Brandmauer gegen die AfD. Der CDU-Politiker sagte dem Spiegel, die Brandmauer verschaffe nur Zeit, löse aber keine Probleme. So sei die AfD bereits an Orten, wo sie über 50% der Stimmen bekäme, nicht mehr auf andere Parteien angewiesen.
1: Und jetzt weitere Nachrichten aus Deutschland und der Welt.
4: Ich bin Moritz Einzel. Deutschland begrüßt die Vereinbarung zwischen den USA und dem Iran. Bundeskanzler Merz hat das Abkommen als großen Schritt nach vorn bezeichnet. Es sieht ein Ende der Kämpfe und die freie Durchfahrt durch die Straße von Hormuz vor. Mehr dazu von Dirk Zeitler.
5: Und damit das auch so bleibt, kann Deutschland einen Beitrag leisten, etwa bei der Minenräumung. Dazu braucht es ein Mandat des Bundestags, betont Merz. Nach der Verkündung des Abkommens zwischen den USA und dem Iran hat US-Vizepräsident Vance den offiziellen Beginn der nächsten Verhandlungsphase verkündet. Innerhalb von 60 Tagen sollen Streitpunkte wie die Zukunft des iranischen Atomprogramms geklärt werden.
4: Das geplante Gesetz der Bundesregierung zur Gebäudemodernisierung ist möglicherweise verfassungswidrig. Zu dieser Einschätzung kommt ein Gutachten des Wissenschaftlichen Dienstes des Bundestags. Die Fachleute kritisieren, dass gelockerte Heizungsvorgaben zu mehr Treibhausgasausstoß führen könnten und damit künftige Generationen stärker bei der Einhaltung der Klimaziele belasten würden. Das Bundesverfassungsgericht hatte das 2021 verboten. Mehr als die Hälfte aller jungen Europäer hat schon Hassnachrichten im Netz erhalten. Das zeigt eine aktuelle Eurostat-Auswertung. Betroffen sind vor allem 16- bis 34-Jährige. Hauptgrund für die Anfeindungen waren demnach politische oder soziale Ansichten. Frauen und Mädchen sind dabei öfter betroffen als Männer. Ein Handelfmeter sorgte für den späten Ausgleich. Bei der Fußball-WM haben sich Tschechien und Südafrika 1:1 getrennt. Dadurch haben beide Teams noch die Chance aufs Weiterkommen. Gepfiffen hat bei dem Spiel zum ersten Mal bei dieser WM eine Frau. Als Schiedsrichterin kam die US-Amerikanerin Tori Penso zum Einsatz.
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6: Die vor uns liegende Nacht meist tropisch warm mit Temperaturen zwischen 19 und 17, in den hohen Lagen um die 15 Grad. Der Freitag zeigt sich richtig schön sommerlich, aber eben auch sehr heiß. Bis zu 34 Grad sind drin mit einem leichten Schauer- und Gewitterrisiko. Und auch das Wochenende hochsommerlich mit Temperaturen deutlich über 30 Grad. Und vor allem am Samstagnachmittag und Abend sind einzelne Schauer und Gewitter möglich, die auch unwetterartig sein können.
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1: Die vor uns liegende Nacht meist tropisch warm mit Temperaturen zwischen 19 und 17, in den hohen Lagen um die 15 Grad. Der Freitag zeigt sich richtig schön sommerlich, aber eben auch sehr heiß. Bis zu 34 Grad sind drin mit einem leichten Schauer- und Gewitterrisiko. Und auch das Wochenende hochsommerlich mit Temperaturen deutlich über 30 Grad. Und vor allem am Samstagnachmittag und Abend sind einzelne Schauer und Gewitter möglich, die auch unwetterartig sein können.
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1: Mit Conny Hartmann. Auf dem ehemaligen Flugplatz in Schacksdorf ist bei Bauarbeiten eine große Menge Weltkriegsmunition entdeckt worden. Ein Bergungsdienst legte in der Fliegerstraße rund eine Tonne Granaten und Munitionsteile frei. Knut Michael Kuhnot.
2: Unter den Fundstücken befinden sich laut Kampfmittelbeseitigungsdienst insgesamt 32 Bomben, 3 Raketen und ein Flakgeschütz. Die Polizei hat den Fundort auf dem Gelände abgesperrt. Für die Bevölkerung besteht aktuell keine akute Gefahr. 3 Bomben sollen morgen Vormittag um 10 Uhr vor Ort kontrolliert gesprengt werden.
1: Rund 50 Feuerwehrleute waren heute in einer Müllverbrennungsanlage in Lauter im Einsatz. Am Vormittag war in einem Abfallbunker Feuer ausgebrochen. Die Flammen konnten erst am frühen Abend unter Kontrolle gebracht werden. Die genaue Brandursache ist noch unklar. Anwohner waren aufgerufen, Türen und Fenster geschlossen zu halten. Bis die Anlage wieder in Betrieb gehen kann, wird der Müll zu anderen Abfallverwertern gebracht. Der Sächsische Rechnungshof hat die Finanzpolitik des Freistaates scharf kritisiert. Der Einsatz von Steuergeldern werde noch zu selten ehrlich auf seine Wirkung überprüft, so Behördenchef Jens Michel bei der Vorstellung des ersten Teils des Jahresberichts. Sachsen habe kein Einnahmeproblem, man müsse wieder lernen, Schwerpunkte zu setzen. Nicht jedes neue Projekt sei wirklich notwendig.
0: Und jetzt weitere Nachrichten aus Deutschland und der Welt.
3: Ich bin Moritz Einzel. In Brüssel hat am Abend der zweitägige EU-Gipfel begonnen. Es geht zum Beispiel um Haushaltsfragen, aber auch um den Ukraine-Krieg. Unter anderem beraten die 27 Staats- und Regierungschefs über die weitere Unterstützung der Ukraine und ein neues Sanktionspaket gegen Russland. Als Gast ist auch der ukrainische Präsident Selenskyj dabei. Derweil hat die sogenannte Ukraine-Kontaktgruppe der Ukraine weitere Militärhilfe in Milliardenhöhe zugesagt. Das Abkommen zwischen den USA und dem Iran könnte zur Folge haben, dass Deutschland sich an der Sicherung der Straße von Hormuz beteiligt. 2 Minenräumschiffe sind jedenfalls schon mal unterwegs Richtung Rotes Meer. Das sagte Verteidigungsminister Pistorius beim Treffen mit seinen NATO-Amtskollegen in Brüssel.
4: Vieles hängt jetzt davon ab, wie die Verhandlungen zwischen dem Iran und den USA in den nächsten 60 Tagen verlaufen. Sehr zu begrüßen ist jedenfalls der Fortschritt, den es jetzt mit der Verabredung darüber gibt, die Kampfhandlungen sofort einzustellen. Wir sind jedenfalls ready. Wenn es soweit ist, sind wir bereit.
3: Für den Einsatz bräuchte es ein Bundestagsmandat. Einer internationalen Mission sollen außerdem alle Konfliktparteien zustimmen, auch der Iran. Das Bundesarbeitsgericht hat entschieden, wer Elternzeit in mehreren Abschnitten nimmt, hat für jeden Abschnitt einen eigenen Kündigungsschutz, auch wenn alle Abschnitte mit nur einem Schreiben beantragt worden sind. Der Schutz gilt ab dem Zeitpunkt, an dem die Elternzeit verlangt wird, frühestens 8 Wochen vor Beginn. Bei der Fußball-WM hat der zweite Gruppenspieltag begonnen. Tschechien und Südafrika trennten sich am frühen Abend 1:1. Damit haben beide Teams noch die Chance aufs Weiterkommen. Nach dem Spiel Schweiz gegen Bosnien-Herzegowina trifft um Mitternacht Kanada auf Katar. Und um 3 Uhr ist Anstoß der Partie Mexiko gegen Südkorea.
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5: Die vor uns liegende Nacht meist tropisch warm mit Temperaturen zwischen 19 und 17, in den hohen Lagen um die 15 Grad. Der Freitag zeigt sich richtig schön sommerlich, aber eben auch sehr heiß. Bis zu 34 Grad sind drin mit einem leichten Schauer- und Gewitterrisiko. Und auch das Wochenende hochsommerlich mit Temperaturen deutlich über 30 Grad und vor allem am Samstagnachmittag Tag und Abend sind einzelne Schauer und Gewitter möglich, die auch

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2: Die vor uns liegende Nacht meist tropisch warm mit Temperaturen zwischen 19 und 17, in den hohen Lagen um die 15 Grad. Der Freitag zeigt sich richtig schön sommerlich, aber eben auch sehr heiß. Bis zu 34 Grad sind drin mit einem leichten Schauer- und Gewitterrisiko. Und auch das Wochenende hochsommerlich mit Temperaturen deutlich über 30 Grad. Und vor allem am Samstagnachmittag und Abend sind einzelne Schauer und Gewitter möglich, die auch unwetterartig sein können.
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6: Ich bin Moritz Einzel. In Brüssel hat der EU-Gipfel begonnen. Ein großes Thema ist natürlich die Ukraine, mit der ja trotz des Krieges Beitrittsverhandlungen geführt werden. Dazu sagte EVP-Fraktionschef Weber von der CSU bei Phoenix:
7: Die Ukraine wird auch in Europa stärker wahrgenommen, nicht nur als jemand, dem wir gerne unterstützen und helfen wollen, sondern als jemand, der uns einen echten Vorteil bringt, weil er militärisch einfach Kapazitäten einbringt, gerade bei der Drohnenabwehr, die Europa dringend braucht. Also Ukraine ist für uns auch ein Vorteil.
6: Eine Entscheidung haben die Staats- und Regierungschefs schon getroffen. Die Sanktionen gegen Russland wurden erstmals nicht nur um 6, sondern gleich um 12 Monate.
7: Als jemand, dem wir gerne unterstützen und helfen wollen, sondern als jemand, der uns einen echten Vorteil bringt, weil er militärisch einfach Kapazitäten einbringt, gerade bei der Drohnenabwehr, die Europa dringend braucht. Also Ukraine ist für uns auch ein Vorteil.
6: Eine Entscheidung haben die Staats- und Regierungschefs schon getroffen. Die Sanktionen gegen Russland wurden erstmals nicht nur um 6, sondern gleich um 12 Monate

0: Geldern werde noch zu selten ehrlich auf seine Wirkung überprüft, so Behördenchef Jens Michel bei der Vorstellung vom ersten Teil des Jahresberichts. Sachsen habe kein Einnahmeproblem, man müsse wieder lernen, Schwerpunkte zu setzen. Nicht jedes neue Projekt sei wirklich notwendig. Das Bundeskriminalamt hat 2025 deutlich mehr Anschläge auf Verkehrswege registriert als im Vorjahr. Das zeigt eine Auswertung der Rechercheplattform Korrektiv. Demnach hat das BKA 93 Fälle gezählt, nach 58 im Jahr 2024. 12-mal ist erstmals das Delikt Agententätigkeit zu Sabotagezwecken in der Statistik aufgetaucht, also Anschläge im Auftrag einer ausländischen Macht. Bei der Fußball-WM hat die Schweiz einen großen Schritt Richtung K.O.-Runde gemacht. Die Eidgenossen gewannen ihr zweites Gruppenspiel gegen Bosnien-Herzegowina klar mit 4:1. Mann des Spiels war Doppeltorschütze Johan Mansambi vom SC Freiburg. Er sagte bei Magenta TV:
1: Das ist wie ein Traum, dass ich WM spielen kann, zwei Tore zu schießen und dann Player of the Match. Ja, heute bin ich ganz sicher nicht schlafen.
0: Schon am frühen Abend hatten sich Tschechien und Südafrika 1:1 getrennt. In diesen Minuten trifft Gastgeber Kanada auf Katar und ab 3 Uhr spielt der nächste Gastgeber Mexiko gegen Südkorea.
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4: Die vor uns liegende Nacht meist tropisch warm mit Temperaturen zwischen 19 und 17, in den hohen Lagen um die 15 Grad. Der Freitag zeigt sich richtig schön sommerlich, aber eben auch sehr heiß. Bis zu 34 Grad sind drin mit einem leichten Schauer- und Gewitterrisiko. Und auch das Wochenende hochsommerlich mit Temperaturen deutlich über 30 Grad. Und vor allem am Samstagnachmittag und Abend sind einzelne Schauer und Gewitter möglich, die auch unwetterartig sein können.
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1: Ich bin Moritz Einzel. Die EU verlängert ihre Sanktionen gegen Russland und zwar erstmals nicht nur um 6, sondern gleich um 12 Monate. Das haben die Staats- und Regierungschefs bei ihrem Gipfel in Brüssel entschieden. Auch der ukrainische Präsident Selenskyj nimmt an dem Treffen teil. Weiteres Thema des Gipfels ist der Umgang mit China. Die EU wirft der Führung in Peking vor, den eigenen Unternehmen mit Staatshilfen einen unfairen Vorteil zu verschaffen. Die wochenlange US-Seeblockade iranischer Häfen ist nach Angaben des US-Militärs aufgehoben. Die Durchfahrt von Schiffen mit Start oder Ziel im Iran werde auf Anweisung von Präsident Trump nicht mehr verhindert, teilte das zuständige Regionalkommando auf X mit. Die Entscheidung ist Teil der Umsetzung des Rahmenabkommens zwischen den USA und dem Iran. Die DRK-Wasserwacht hat im vergangenen Jahr deutlich mehr Menschen aus Sachsens Seen gerettet. Die Zahl der Einsätze hat sich innerhalb von 2 Jahren mit 1.769 nahezu verdoppelt. 245 Mal mussten die Ehrenamtlichen vor allem Schwimmer und Surfer aus direkten Gefahrenlagen retten. 90% der Badestellen im Freistaat sind unbewacht. Viele Kommunen können sich aus Kostengründen kein Personal leisten, weshalb es dort oft heißt, baden auf eigene Gefahr. Die Schweizer Fußballer waren ziemlich unzufrieden nach dem Start in die WM. Im ersten Spiel gab es ja nur ein 1:1 gegen Katar. Jetzt nach dem zweiten Spiel hat die Schweiz aber beste Aussichten auf die K.O.-Phase. Die Eidgenossen besiegten Bosnien-Herzegowina mit 4:1. Kapitän Granitschaka bei Magenta TV.
2: Wir sind für jeden Ball gegangen. Wir haben guten Fußball gespielt, das, was uns stark gemacht hat, aber auch ohne Ball. Wir haben die nötigen Zweikämpfe gewonnen. Wir sind gelaufen und vor allem die Spieler, die reingekommen sind, haben den Unterschied heute gemacht.
1: Schon am frühen Abend trennten sich Tschechien und Südafrika 1:1. Nach dem Spiel Kanada gegen Katar spielt ab 3 Uhr noch Mexiko gegen Südkorea.
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3: Eine warme Nacht bei 19 bis 17, in den hohen Lagen um die 15 Grad. Der Freitag zeigt sich dann ebenfalls brütend heiß mit bis zu 34 Grad und einem leichten Schauer- und Gewitterrisiko. Das Wochenende kommt ebenfalls hochsommerlich daher, allerdings mit kräftigen Schauern und Gewittern am Samstag, die eventuell auch unwetterartig sein können, bei sehr schwül heißen 23 bis 34 Grad.
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1: Ich bin Moritz Einzel. In Brüssel hat der EU-Gipfel begonnen. Ein großes Thema ist dabei natürlich die Ukraine. Auch Präsident Selenskyj ist mit dabei. EVP-Fraktionschef Weber äußerte sich bei Phoenix zu den Beitrittsambitionen des Landes zur Europäischen Union.
2: Wir müssen jetzt arbeiten. Je engagierter in Kiew gearbeitet wird, umso besser. Aber nach wie vor haben wir Krieg. Und deswegen weiß auch Präsident Selenskyj, dass das Ambition da ist, aber dass wir auch realistisch auf die nächsten Wege schauen müssen.
1: Die EU profitiere aber auch militärisch von der Ukraine, zum Beispiel was die Drohnentechnik angeht, so Weber. Die Staats- und Regierungschefs verlängerten unterdessen die Sanktionen gegen Russland und zwar erstmals nicht nur um 6, sondern gleich um 12 Monate. Nach der Unterzeichnung des Rahmenabkommens zwischen den USA und dem Iran ist die US-Seeblockade iranischer Häfen aufgehoben worden. Das hat das US-Militär mitgeteilt. Die Streitkräfte würden aber weiter in der Region stationiert bleiben, um die Einhaltung der Vereinbarung zu überwachen. Die DRK Wasserwacht hat im vergangenen Jahr deutlich mehr Menschen aus Sachsens Seen gerettet. Die Zahl der Einsätze hat sich innerhalb von 2 Jahren mit 1769 nahezu verdoppelt. 245 Mal mussten die Ehrenamtlichen vor allem Schwimmer und Surfer aus direkten Gefahrenlagen retten. 90% der Badestellen im Freistaat sind unbewacht. Viele Kommunen können sich aus Kostengründen kein Personal leisten, weshalb es dort oft heißt, baden auf eigene Gefahr. Bei der Fußball-WM in den USA, Mexiko und Kanada hat die Schweiz gute Aussichten, die K.O.-Runde zu erreichen. Die Eidgenossen haben ihr zweites Gruppenspiel gegen

0: sich Tschechien und Südafrika 1:1. Nach dem Spiel Kanada gegen Katar trifft um 3 Uhr noch Mexiko auf Südkorea.
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2: Eine warme Nacht bei 19 bis 17, in den hohen Lagen um die 15 Grad. Der Freitag zeigt sich dann ebenfalls brütend heiß mit bis zu 34 Grad und einem leichten Schauer- und Gewitterrisiko. Das Wochenende kommt ebenfalls hochsommerlich daher, allerdings mit kräftigen Schauern und Gewittern am Samstag, die eventuell auch unwetterartig sein können, bei sehr schwül heißen 23 bis 34 Grad.
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1: Jennifer Lopez und David Guetta. Save me tonight.
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